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0: Liquido Narcotic, das ist 88.6, der Freitagmorgen. Schönen guten Morgen.
1: Guten Morgen.
2: Guten Morgen.
1: No.
2: Freitag.
0: Was ist mit dir, oder?
1: Was ist mit dir, oder, Mike?
0: Warum jetzt?
2: Pizzerei, oder was?
0: Bist du beflügelt von den schönen Sonnenaufgängen, oder was ist da los?
1: Freitag ist, oder?
2: Ja, ist doch schön.
0: Nein, gemeinsam sage mir, warum geht's dir so gut?
2: Na, gut geschlafen.
0: Für dich.
2: Gut geschlafen.
0: Ja.
2: Schön, Freitag.
0: Schön.
2: Ja, Wochenende schön. In Aussicht.
0: Schön.
2: Schönes Wetter, mhm. Oder?
0: Ja.
2: Na bitte.
0: kann nicht umgehen damit, dass der Mike gut drauf ist.
2: Warum?
1: Das sind wir nicht gewohnt,
2: Mike.
1: Das ist
2: die ganze Zeit schlecht drauf.
0: Und schon ist die Stimmung wieder im Boden drin.
2: Ich bin immer gut drauf, wenn ich mit euch im Studio sein darf.
0: Und wir lügen nicht im Radio, das haben wir auch
2: gesagt.
0: Aber es ist schön, dass wir gemeinsam aufstehen und eben, genau, es ist Freitag, es ist jetzt einmal 5.48 Uhr, es ist tatsächlich, teilweise sind wirklich schöne Sonnenaufgänge heute zu sehen und es wird auch noch wirklich ein schöner Tag. Genau, einen Ausblick zum Wetter haben wir gleich, Six Rock Song haben wir gleich und jetzt haben wir schon einen Schmankerl für euch, ein musikalisches, nämlich Nothing More Jenny, ist ein bisschen im Aufbau dann, braucht er ein bisschen, aber dann ist er da und das ist sehr, sehr schön. 88.6 für euren Freitagmorgen.

0: Nothing More Jenny für euren Start in diesem Freitag, Weg ins Wochenende und das gleich mit einem Six Rock Song. Für den brauchen wir wieder ein bisschen Zeit, aber er liefert durchgehend im besten Fall Schub und das ist das Ziel für den Start in diesen Tag. Gleich in den nächsten 10 Minuten mit dabei.
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0: Es wird ein sehr sonniger Freitag. Viel Sonnenschein gibt es vor allem im Westen und Süden, also von Vorarlberg bis nach Kärnten. Es sind so ein paar Wölkchen unterwegs. Vor allem von Salzburg bis ins Burgenland. Ein paar kurze Regenschauer, auch teilweise möglich eher im Bergland heute, aber in Summe doch. Ein trockener Freitag bis zu 28 Grad, die uns erwarten und eben sehr freundlich auch. Kommen zu den Nachrichten und die hat Hannes Hab.
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2: Rund um Rücktrittsforderungen gegen den Wiener Wirtschaftskammerpräsidenten Walter Ruck soll heute Abend der ÖVP-Bundesparteivorstand zusammenkommen. Der Volkspartei reicht es nun offenbar, Walter Ruck soll aus der Partei ausgeschlossen werden. Ihm werden unter anderem Postenschacher und Sexismus vorgeworfen. Wegen der großen Waldbrände hat Spaniens Regierung nun den Notstand nationaler Tragweite ausgerufen. Damit können mehr Mittel im Kampf gegen die Feuer freigemacht werden. In den vergangenen Tagen sind in Spanien zahlreiche Brände ausgebrochen. Sorgen macht aktuell vor allem ein Feuer außer Kontrolle westlich von Madrid. In Spanien sind heuer schon 125.000 Hektar Land durch Waldbrände verbrannt. US-Präsident Donald Trump droht wieder einmal mit neuen Zöllen gegen 60 Handelspartner. Auch Produkte aus der EU sind darunter. Die neuen Zölle von 10 bis 12,5% sollen ab 6 Uhr früh heute gelten. Gleichzeitig läuft ein bisher geltender weltweiter Sonderzoll von 10% auf US-Importe aus. Fußball. Sowohl die Austria als auch Rapid haben sich in der Conference League Quali eine gute Ausgangslage geschaffen für den Einzug in die dritte Quali-Runde. Die Austria gewinnt auswärts bei Liepāja in Lettland mit 2:0. Rapid gewinnt 3:1 beim FC Kolomar in Andorra. Die Rückspiele gibt's kommende Woche.
0: Dankeschön, Hannes. Blick auf die Straßen, 6:06 am Freitag und da schauen wir gleich in die Steiermark.
3: Hat sich der Alex gemeldet?
4: Auf der A2 Richtung Wien, kurz nach der Auffahrt Bingau-Friedberg, Kilometer 90,5, steht mitten auf der Autobahn eine Warnbacke. Polizei ist informiert, aber bitte, das ist sehr gefährlich.
3: Also dort besonders aufpassen. Danke Alex fürs Bescheid geben. Außerdem Steiermark B320 zwischen Tipschern und Gröbming gesperrt nach einem Unfall. Ausweichen könnt ihr über die Landesstraßen. Dann schauen wir nach Kärnten, A2 Richtung Italien. Zwischen Völkermarkt West und Grafenstein ist der Kreuzer gegen den Tunnel gesperrt. Da hat ein LKW eine Höhenkontrolle ausgelöst. Ausweichen könnt ihr da über die B70. Und dann schauen wir noch nach Niederösterreich, auch auf die A2 Richtung Wien. Zwischen Dreiskirchen und dem Knoten Guntramsdorf ist nach einem Unfall der rechte Fahrstreifen gesperrt. Derzeit gibt es da aber keine Verzögerung.
0: Na, da ist einiges los. Gute und sichere Fahrt euch. Und falls sich jemand fragt, was redet Alex von einer Warnbacke? Ich habe es gerade googeln müssen, ehrlicherweise. Das ist so ein Leitkegel eigentlich, so ein Verkehrsschild zur Arbeitssicherung eigentlich.
3: Ein Gegenstand, der nicht auf der Fahrbahn sein sollte.
0: Das vor allem. Deswegen gute und sichere Fahrt euch.
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3: Um kurz vor sechs mittlerweile. Das ist der Weg in Richtung Wochenende, der 24. Juli heute. Haben wir schon Pläne fürs Wochenende?
4: Oder das ganze Wochenende ist verplant.
3: Oi. Ja, das klingt auch stressig.
4: Gleich zwei runde Geburtstage werden gefeiert.
3: Na, yeah.
4: Ja, ja.
3: Na, puh.
4: Ja, Sonntag dann Koma.
5: Klingt gut.
3: Ja, bei dir, Lisa?
5: Koffer packen.
3: Ah ja, meine Güte, Lisa, du hast heute deine letzten Tage gefasst. In den Urlaub geht noch dazu. Sehr, sehr schön.
5: Nach dir?
3: Italien geht's, gell?
5: Nach Italien, ja.
3: Ja, sehr fein. Aber nichts vorerst, nur heute Brautkleid schon. Aber natürlich nicht für mich, bitte.
4: Ich wollte sagen, was wissen wir da nicht?
3: Na, alles gut.
4: Okay, du hilfst.
3: Aber ich bin dabei. Im besten Fall helfe ich vielleicht oder auch nicht.
4: Im schlimmsten Fall trinkst du nur Sekt.
3: Das ist genau, okay. Das wäre der Plan einmal. Aber wir hoffen für euch auch einmal ein guter Start in ein hoffentlich nicht zu vollgepacktes Wochenende. Und wir begleiten euch natürlich gleich mit dem Six-O-Rock-Song. Davor die Ärzte, wie es geht.

0: ähnliches Problem vor 2 Wochen. 4 Geburtstagsfeiern am gleichen Tag. Davon 2 Runde, 2 normale und einer davon war meiner. Schlimmster Samstag meines Lebens bis jetzt.
1: Boah, das ist wirklich...
0: Vor allem, das impliziert ja auch, dass er überall gewesen ist.
1: Anscheinend, aber das hätte ich mir... Also nein, da
2: ich hätte halt ein Geburtstag sein eigener ist.
1: 2 Freundschaften gekündigt.
0: Ich hätte halt... dann alle 3 anderen, die nicht meine sind, wahrscheinlich gesagt, Leute, geht nicht.
1: Feiern wir gemeinsam.
0: Oder feiern wir gemeinsam. Machen wir eine große Party.
1: Ja,
0: ja. Na, wir hoffen, dass sie mittlerweile davon erholt. Aber jetzt einmal der Start in diesem Freitag mit Motivation im besten Fall. Es ist kurz nach 6.
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0: Da braucht schon wer.
2: Der Michael aus Liebenau hat sich gemeldet. Bitte gescheit Schub heute, hell yeah, Freitag ist.
0: Ja, jawohl. Bitte. Na, dann schauen wir doch gleich wieder. Unser Motto in der Rock'n'Roll Sommerschule ist ja in dieser Woche noch der wunderbare Metal. Übrigens, heute um kurz nach 9 werden wir euch verkünden, was das Motto dann für nächste Woche ist. Da sind wir dann musikalisch wieder woanders angesiedelt. Und jetzt einmal eben noch Social Media Posting auf Instagram, Facebook oder natürlich jederzeit auch WhatsApp-Vorschläge.
1: Der Hannes hat uns das geschrieben per WhatsApp. Manowar mit Blood of the Kings.
2: Ein wunderbarer Vorschlag von der Julia auf Facebook. Avenged Sevenfold mit Hail to the King.
0: Was haben wir vom Raffi bekommen?
4: Ich brauche heute echt einen richtigen guten Motivationsschub. Und da die Metalwoche ist, was haltet ihr von The Butcher Sisters mit White Monster?
1: Alter, was ist das?
0: Ach Gott, geworden ist es heute mal der Vorschlag von Michi, der hat uns nämlich auch eine Sprachnachricht geschickt.
5: Zu dem Thema Metal kann ich euch eine kurze Geschichte sagen. Und zwar habe ich vor über 10 Jahren die Band Dragon Force von meinem Bruder kennenlernen dürfen. Dieses Thrash Metal, was die aufführen, ist mir seitdem immer im Kopf geblieben und ich höre regelmäßig Dragon Force. Through the Fire and the Flames wäre echt lämmernd, wenn man das mal hören könnte, wieder im Radio.
0: Da reicht der Michi,
1: da hören wir es schon.
0: Na dann, legen wir los. Über 7 Minuten Vollgas, jetzt einmal für einen guten Start in den Freitag. Das ist 88.6.

0: Jawohl, Dragon Force in der Früher und der Doc hat dir. Let's run!
1: Alex hat sich schon sehr gefreut, verstehe ich. Sind einige jetzt ein bisschen eskaliert vielleicht?
2: Da René auch, yes, das ist mal ein Muntermacher und Motivationsschub. Oder der Florian, jawohl, und jetzt noch Energie in meine Batterie, dann fliegt mein LKW über die Autobahn.
3: Die Martina hat auch geschrieben, yes, Dragon Force, da schiebst dich so richtig aus dem Bett.
1: Das ist auch das Ziel am Freitag, weil wir müssen uns Richtung Wochenende schieben, das ist gut und das war auch noch nicht alles.
4: Bitte die Butcher-Sister, das Schubgabe.
5: Bitte Schubgabe, Männer, war heute letzter Arbeitstag von Urlaub. Das muss bitte sein.
6: Butcher-Sister, nie gehört. Aber das, was ich da angespielt habe, das klingt echt interessant. Bitte als Schubgabe.
1: Thomas anscheinend mitten in einem Sturm unterwegs. Ja. Aber der Butchers ist das, ja, wenn man die nicht kennt, Thomas, dann ist das so eine Sache, gell? Die sind ein bisschen verrückt.
3: Er hat nämlich auch gesagt, falls man es nicht verstanden hat, habe ich noch nie gehört, bitte als Schubgabe.
2: So ist es einigen gegangen.
3: Ja.
2: Der Arnold hat auch geschrieben, bitte Butchers ist das als Zugabe, kenne das Lied nicht, aber klingt vielversprechend.
3: Es ist schon speziell. Also man muss da schon vorbereitet drauf sein. Wir haben ja was vorher vielleicht 10 Sekunden davon abgespielt. Man hat schon gehört, die machen ein bisschen was Eigenes. Wenn man das ganze Lied hört, wird dieser Eindruck verstärkt.
1: Und wir haben ja auch schon gelernt, nur weil 10 Sekunden einmal cool wirken, heißt das nicht, dass fast 4 Minuten dann nicht das so durch,
3: dass man das aushält,
1: erleben möchte.
3: Wir haben sie letztes Jahr am Novorock gesehen. Es war
1: ja
3: fulminant, die reißen alles ab.
1: Ja,
3: aber es ist schon sehr eigen.
2: Ballermann-Metal, ne? Sagen
3: ja,
2: wir
3: genau,
2: dazu.
3: Ballermann-Metal.
1: Und das noch dazu, nachdem wir gerade über 7 Minuten Dragon Force uns gemeinsam gegeben haben. Also das wäre jetzt schon sehr wild, aber es ist die eindeutige Mehrheit, die da erscheint, oder?
3: Die Mehrheit.
2: Eindeutig, ja.
3: Zugabe TBS Alex, die Butchers ist das als Schubgabe, Arnold, White Monster als Schubgabe.
2: Stefan schreibt, bitte die lyrischen Ergüsse von TBS als Zugabe, Freitag ist eh schon alles wurscht.
3: Es ist mehr Erguss als lyrisch, ja, aber...
1: Na gut, okay. Wenn sich so viele gewünscht haben und sie ja auch nächstes Jahr, haben wir ja gehört, Headliner vom, nicht Headliner, bei Novarock mit dabei sind, am Line-Up so mit dabei sind, Novarock 2027, freuen wir uns auch sehr. Und eben, so wie der Stefan geschrieben hat, weil Freitag ist. Okay, aber da jetzt Achtung bitte, Butcher Sisters, sehr verrückt, White Monster, jetzt für euch als Schubgabe, das ist 88.
2: Festhalten.

0: du noch wach?
1: Ja.
0: Ich auch.
1: Wie viel Uhr?
0: 4.
1: Welcher Tag?
0: Montag. Donnerstag, Digga.
1: Bist du noch ein Monster?
0: Ja, schon.

0: Ein Monster, gib mir ein Monster, gib mir Energie für meine Batterie.
1: Ihr habt mich gerade so glücklich gemacht. Danke.
2: Ja, das war mal der Raffi, der da eskaliert ist, so wie gerade komplett alles eskaliert. Nico, was sagst du?
3: Wie genial ist denn das? Das ist ja Hammer. Das ist ein Hammer.
2: Und dann haben wir dann noch den Michel.
4: Sagen wir noch, die zwei Scheiben noch immer Ladebatterie hat, dann hat man gestern mindestens 3,5 Promille gehabt. Das machen alle miteinander.
2: Michel hat eine Analyse gestellt.
5: Ein bisschen hat er recht, weil die Kombination Dragon Force 7 Minuten Vollgas Thrash Metal und dann die Butcher Sisters mit 4 Minuten Ballermann Metal, das gibt es gleich wirklich nur bei uns.
2: Ja.
5: Also so deppert ist kein anderer Radiosender.
2: Und guten Morgen jetzt auch übrigens.
5: Ja, übrigens.
6: Sie hat auch geschrieben, bitte, was für ein geiler Scheiß ist das denn? Ich habe es vorher beim Autofahren nicht verstanden. Wie heißen die? Der Butcher ist das, liebe Silke. Nach der Arbeit geht's heute nach Salzburg. Ich denke, da werden die mal 2 Stunden lang durchgehört.
2: Ja, bist du, ich glaube, nach 2 Stunden Butcher ist das, bist du ein bisschen durch.
5: Das muss man wollen.
2: Ja. Ja.
5: Marion schreibt, guten Morgen mit Caps Lock, also alles Großbuchstaben, bist du deppert, ganz viele Rufzeichen, Hardstyle und Metal, was will man mehr? Liebe Grüße, Marion aus Tirol.
2: Jürgen schreibt zum Beispiel, normalerweise gefällt mir so eine Musik nicht, aber die sind cool.
5: Kenne ich nicht, aber gleich gemerkt, das muss laut gehört werden, hat der Martin geschrieben.
6: Das auf jeden Fall, anders geht's nicht. Markus hat sich auch sehr gefreut, da steigt man ins Auto und es läuft TBS, genial, Dankeschön.
2: Na gut, das ist einmal der Start in diesen Freitag, ein hoffentlich guter Weg ins Wochenende und wir begleiten euch natürlich. 20 Minuten noch 6, jetzt kommen wir wieder ein bisschen alle runter. Nicht zu weit runter, aber zumindest ein bisschen wieder neutral. CCR.

CCR Bad Moon Rising, das ist 88.6, wirkt durch diesen Freitagmorgen, wo übrigens heute um 7 Uhr ein Countdown losgehen wird. Und der wird, was hat ein Countdown so an sich, irgendwann auch enden. Und dieses Ende ist dann vielleicht nicht unbedingt das ideale Ende, aber wir werden euch um kurz nach 7 eben erzählen, was das ist und warum das ist und wie ihr da dann mit dabei sein könnt. One OK Rock gibt's jetzt, Delusional. Schönen guten Morgen.

0: One Ok Rock, Delusional, das ist 88.6, Weg durch den Freitagmorgen. Das heißt, 6.25 Uhr ist dann wieder bald Zeit für den Klugscheißer des Tages. Davor aber machen wir einen Blick zum Wetter und das ist heute freundlich und vor allem auch wieder sommerlich. Uns erwarten bis zu 28 Grad. Es ist viel Sonne unterwegs, stellenweise. Ein paar einzelne Regenschauer halten sich heute aber eher zurück. 6.26 Uhr, wir kommen zu den Schlagzeilen und Hannes Haab.
1: Rund um Rücktrittsforderungen gegen den Wiener Wirtschaftskammerpräsidenten Walter Ruck soll heute Abend der ÖVP-Bundesparteivorstand zusammenkommen. Der Volkspartei reicht es nun offenbar, Walter Ruck soll aus der Partei ausgeschlossen werden. Ihm werden unter anderem Postenschacher und Sexismus vorgeworfen. Wegen der großen Waldbrände hat Spaniens Regierung nun den Notstand nationaler Tragweite ausgerufen. Damit können mehr Mittel im Kampf gegen die Feuer freigemacht werden. In den vergangenen Tagen sind in Spanien zahlreiche Brände ausgebrochen. Sorgen macht aktuell vor allem ein Feuer außer Kontrolle westlich von Madrid. In Spanien sind heuer schon 125.000 Hektar Land durch Waldbrände verbrannt. US-Präsident Donald Trump droht wieder einmal mit neuen Zöllen gegen 60 Handelspartner. Auch Produkte aus der EU sind darunter. Die neuen Zölle von 10 bis 12,5% sollen ab 6 Uhr früh heute gelten. Gleichzeitig läuft ein bisher geltender weltweiter Sonderzoll von 10% auf US-Importe aus. Fußball. Sowohl die Austria als auch Rapid haben sich in der Conference League Quali eine gute Ausgangslage geschaffen für den Einzug in die dritte Quali-Runde. Die Austria gewinnt auswärts bei Liepāja in Lettland mit 2:0. Rapid gewinnt 3:1 beim FC Kolomar in Andorra. Die Rückspiele gibt's kommende Woche.
0: Dankeschön, Hannes. Blick auf die Straßen, kurz vor 6:30 und da gibt es gute Nachrichten.
2: Ja, alle Sperren und Unfallstellen, die ich vor einer halben Stunde noch durchgesagt habe, sind geräumt und aufgehoben. Aktuell habt ihr gute Fahrt.
0: Dann gute und sichere Fahrt weiterhin.
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0: Und das um Punkt 6:30. Es ist der 24. Juli, das heißt genau heute in einer Woche ist der letzte Juli, dann ist schon August, möchte ich nur gesagt haben.
20: Verrückt.
0: Also ich, bist, es geht schnell.
20: Ich dachte, du sagst jetzt was anderes und bin froh, dass du gesagt hast, was du gesagt hast.
0: Was hast du geglaubt, was passiert?
20: Na, darüber möchte ich jetzt nicht sprechen.
0: Okay.
2: Wir trauen deinem Gehirn alles zu, Sarah, aber mich...
0: Danke.
2: Mir fällt auf, dass du in letzter Zeit öfter über das schnelle Voranschreiten der Zeit redest. Hast du irgendwie
20: eine Krise, Sarah?
0: Ich möchte damit sagen, vielleicht können wir ein bisschen einmal innehalten und bewusst jetzt einmal genießen, dass jetzt gerade noch erst der 24. Juli ist.
2: Ja.
0: Weil auf einmal sind wir mitten im August. Und dann denkt man sich, warum hat mir keiner gesagt, dass die Zeit so schnell war?
2: Warum haben wir damals den 24. Juli nicht?
0: Und deswegen möchte ich jetzt aufrufen dazu, jetzt einmal innehalten.
2: Das ist der Innehaltetag.
0: Okay. Innere Ruhe, gut. Bewusstsein.
2: Einmal gemeinsam atmen.
0: Genau. Sehr gut.
2: Schön.
0: Und jetzt geht's los mit den Foo Fighters, Monkey Ranch. Schönen guten Morgen.

Foo Fighters, Monkey Range auf 88.6, 6.35 Uhr, kurz nach 6:30. Blink 182, First Date für euren Start in diesem Freitag. Weg ins Wochenende, heute mit viel Sonnenschein. Schönen guten Morgen, so rockt das Leben.

0: Blink-182 First Date, das ist der Weg durch den Freitagmorgen, Weg in Richtung Wochenende. Da kann natürlich die eine oder andere Geburtstagsfeier anstehen. Und Kindergeburtstage vor allem sind ja immer, vor allem natürlich für die Eltern, mit unfassbar viel Aufwand verbunden. Im besten Fall, wenn man dem Kind dann alle Wünsche erfüllen möchte und genau die Party schmeißen will, die sie möchte. Und
1: dann hat man 20 schreiende Kinder im Garten.
0: Kommt noch davon an, welches Alter.
1: Den ganzen Tag?
0: Ja, genau.
1: Jawohl.
0: Also das ist ja oft einmal wirklich ein massiver Aufwand. Aber Hauptsache, die Kids sind happy. Und was kann man dann, also ich finde ja dann auch für die Eltern, die die Kinder nur hinbringen als Gast, ist es ja dann eigentlich gut auch, weil
2: super
0: die wissen, passt, ich bringe das Kind hin. Im besten Fall fahre ich dann wieder weg und ich hole es irgendwann einfach wieder. Und dann kann man ja danach vielleicht auch, dann gibt es auch noch vielleicht so Eltern-WhatsApp-Gruppen oder sowas, dann kann man dann ja danach da auch noch reinschreiben, ja, war schön oder war cool oder Emilia war besonders brav oder das Geschenk war besonders schön oder weiß nicht, was man da dann reinschreibt. Oder man macht so wie der, ein Vater aus den Niederlanden, der dann einfach danach in diese Eltern-WhatsApp-Gruppe nach der Geburtstagsfeier von seinem Kind geschrieben hat, übrigens, ich bekomme noch pro Kind 1,83 Euro von euch.
1: Das ist die Frage, wie viele Kinder waren das? Wenn es 100 waren, dann ist das einiges.
0: Schreibt er tatsächlich da einfach rein, das Ausgaben waren doch höher als erwartet, ich hätte jetzt bitte gern pro Kind einen gewissen Geldbetrag retour. Das finde ich schon sehr wild.
1: Das ist aber der Vater, der die Party ausgerichtet
2: hat, ja.
0: Das, sonst wäre es wahrscheinlich noch verrückter.
1: Übrigens, ich will 2 Euro pro Kind. Orgelgeschichte. Das heißt, er hat das organisiert und hat dann sich gedacht, naja, eigentlich bin ich da ein bisschen ins Minus geraten. Und jetzt möchte ich 1 Euro dran. Ich würde nämlich urgern wissen, wie kommt diese Zahl zustande?
0: Und wie viele Kinder waren es eben, genau. Ja. Weil es muss sich ja irgendwie rentieren. Ich werde jetzt nicht wegen 10 Euro hoffentlich da jetzt ein Damm-Damm machen. Das heißt, das müssen ja,
1: wegen 10 Euro.
0: Aber in meiner Vorstellung müssen das doch mindestens 50 Kinder gewesen sein, dass sich das rendiert. Weil dann kriegt er rund 100.
2: Wer feiert eine Geburtstagsparty mit 50 Kindern?
0: Ja, ich weiß es nicht. Der Vater aus den Niederlanden, der jetzt Geld zurück will.
1: Selbst dann ist es ein 100er. Wenn du eine Geburtstagsparty mit 50 Kindern machst, dann kostet das mehr als 100 Euro. Das sage ich dir. Mit 100 Euro wirst du da nicht weit kommen.
2: Ja, aber vielleicht hat er nur ein bestimmtes Budget geplant gehabt und diese 100 Euro, die da jetzt gefehlt haben, waren eben nicht im Budget und deswegen muss jetzt jeder 1,83 zahlen.
0: Ja, er hat mehr ausgegeben als geplant. Genau, schreibt die Krone zum Beispiel auch.
1: So, glaube ich. Ist von euch schon mal so ein niedriger Geldbetrag von irgendjemandem zurückverlangt worden?
2: Ich glaube nicht.
1: Ich kann mich erinnern, mir hat mal der Armin, ein Klassenkollege, von dem habe ich mir 20 Cent ausgeborgt für einen Schokoriegel und dann am nächsten Tag wollte er sie wieder haben. Und ich habe mir gedacht, das kann nicht dein Ernst sein.
0: Also bei mir kommt es drauf an, wenn wir uns ja auch hin und wieder was einfach vom Supermarkt oder so mitnehmen, dann frage ich jetzt nicht am nächsten Tag, hey, kriege ich von dir jetzt noch die 1,50 zurück, sondern
2: beim nächsten
0: Fall,
2: Mal sage ich dann, genau, erst, du bringst mal weg und mit.
0: Ja, ja, genau. Aber kommt doch drauf an, wie nah wir uns stehen, weil man darf halt da auch nicht vergessen, nur weil die Kinder befreundet sind, heißt es ja nicht, dass die Eltern unbedingt miteinander befreundet
1: aber
0: sind.
1: Das bedeutet schon, dass das eigene Kind wahrscheinlich bei der nächsten Geburtstagsfeier auch eingeladen sein wird.
0: Oh, stimmt.
1: Und dann rechnet sich das ja wieder gegen, oder?
0: Ja.
2: Ich würde auch sagen. Aber was der gute Freunde, strenge Rechnung, sagt man halt schon auch.
1: Das ist, weiß ich nicht.
2: Na, ich weiß, ich verstehe es auch nicht.
1: Strenge Rechnung, ja, aber 1,83 ist zu streng, finde ich.
0: Also, wo kommt dieser Betrag her?
1: Das schlägt dann über die Strenge, finde ich.
0: Wie kann der Vater das begründen? Ich hätte es jetzt auf die Schnelle in dem Kronenartikel auch nicht rausgelesen, wie der Betrag zustande kommt. Aber es ist auf jeden Fall, Mut kannst du nicht kaufen, zu sagen, übrigens... Die 1,83 bitte bekomme ich pro Kind zurück.
1: 1,83
0: ist eine Ansage.
2: Und dann gebe ich den Kindern halt kein, weiß ich nicht, Geschenksackerl dann mehr mit heim. Ja. Ich weiß es auch nicht, warum man das überhaupt macht. Ich glaube, bei uns hat es da das damals
1: halt
2: nicht
1: eine gegeben. Packung Eis weniger.
2: Ja, oder das.
0: Ich wünsche euch auf jeden Fall Geburtstage ohne nachträglichen Forderungen.
1: Ja, vor allem 1,83. Ich komme über diese Zahl nicht hinweg. Warum sagst du nicht 2 Euro oder 1,50?
2: Für alle, die uns heute schon geschrieben haben, sie haben Geburtstagsfeier an der Wochenende, passt auf, dass ihr da nichts zahlen müsst
1: ja,
2: im Nachhinein.
1: Wirklich.
2: Mike, geht auch an dich.
1: Ja, keine Sorge. Deine Freunde sind nicht so.
0: Das ist der Weg in Richtung Wochenende. Jetzt mit was Neuem von Ivan, der Fire. My Own Name, das ist 88,6.

0: Also bei mir ist vis-à-vis heute ein Kindergeburtstag. Die Eltern bringen ihre Kids hin und kommen dann zu mir zum Spritzernachmittag. Party! Ich charge dafür aber nichts, schreibt uns der Roman.
1: Ja, Roman ist ein guter Mensch.
2: Deine Idee. Sankt Roman. Das liebe ich doch.
1: Jawohl.
2: Du gibst die Kinder zum Kindergeburtstag ab und dann gibt es Spritzernachmittag beim Roman. Na großartig. Das ist ein Plan für den Freitag.
1: Gegenveranstaltung.
2: Euer Weg in Richtung Wochenende. 6.45 Uhr, 88.6. Das heißt, dreiviertel sieben ist Zeit für...
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1: Und da schauen wir heute nach Niederösterreich, nach Unterwaltersdorf. Guten Morgen, Diana.
5: Hi.
1: Kennst dich aus, oder?
5: Ja, ich wurde schon vorgewarnt.
1: Okay. Von wem denn?
5: Von meinem lieben Ehemann.
1: Der Böcki?
5: Ja, genau.
1: Naja, hat mir eine Nachricht geschrieben, die nett beginnt, aber dann doch eine deutliche Wendung nimmt. Und zwar sagt er, ich muss meine Frau zum 88.6 Klugscheißer des Tages anmelden, weil sie zwar mein absoluter Lieblingsmensch ist.
5: Ja.
1: Das ist sehr nett.
5: Noch, ja.
1: Sie mich aber mit ihrer Besserwisserei gerne mal ärgert. Vor allem dann, wenn sie etwas nicht weiß und ihre Sätze dann trotzdem mit ah ja, ja genau oder stimmt beginnt, so als hätte sie es eh gewusst.
5: Okay.
1: Bekennst du dich schuldig?
5: Nein, ich weiß eigentlich überhaupt nicht, was er meint.
1: Nein, überhaupt, nein, gar nichts.
5: Nein, gar
1: überhaupt.
5: Nicht.
1: Wer ist das überhaupt, der Böcki?
5: Ja, genau. Nein, weiß ich nicht.
1: Okay, also bist du eine Klugscheißerin oder nicht? Sag's ehrlich jetzt.
5: Doch, wenn ich ehrlich bin, dann schon bin ich.
1: Okay, alles klar.
5: So ehrlich muss man schon sein.
1: Diana, wie schauen wir aus? Ja. Spielen wir eine Runde?
5: Ja, gerne.
1: Sehr, sehr gut. Am 24. Juli 1824, also vor 202 Jahren, da veröffentlicht eine Zeitung in den USA die weltweit erste Meinungsumfrage. Meinungsumfragen sind heute ja in der Sozial- und Marktforschung eigentlich nicht mehr wegzudenken und da gibt es natürlich auch unzählige verschiedene Fachbegriffe. Deine Frage heute lautet, was ist eine Omnibus-Umfrage?
5: Mhm.
1: Antwort A, eine Umfrage, die öffentliche Verkehrsmittel als inhaltlichen Schwerpunkt hat. Antwort B, eine Umfrage, in der Fragen von verschiedenen Auftraggebern in einen Fragebogen zusammengefasst werden. Oder Antwort C, eine Multiple-Choice-Umfrage, bei der alle Antworten richtig sein können.
5: Oh wow, okay. Ja, ich nehme B.
1: Nimmst B, goldene Mitte.
5: Ja, genau.
1: Dein Bauchgefühl, oder hast du dich mal beschäftigt mit Meinungsumfragen und da irgendwann mal was gelesen dazu, oder?
5: Gar nicht. Also ich tendiere entweder zu A oder zu B und jetzt habe ich mir gedacht, ich nehme einfach die goldene Mitte.
1: Nimmst die goldene Mitte, Diana?
5: Genau.
1: Und triffst damit die richtige Antwort. Gratuliere.
5: Hey, danke.
1: Wird auch Mehrthemenumfrage genannt, kann eben alle möglichen verschiedenen Themengebiete in einem Fragebogen haben, muss aber dieselbe Zielgruppe sein. Es ist einfach, können sich verschiedene Auftraggeber die Kosten einer Befragung teilen.
5: Alles klar, okay.
1: Und das ist eine Omnibus-Umfrage.
5: Ja, cool. Schau, dann kann ich meinen Status beibehalten.
1: Und jetzt ist er amtlich, Diana. Jetzt kriegst du ein Klugscheißer-Häferl und eine Urkunde von uns.
5: Ja, perfekt. Vielen lieben Dank.
1: Wie wird das jetzt ausschauen beim morgendlichen Kaffee?
5: Genauso wahrscheinlich, wie du es dir vorstellst. Ich werde genüsslich aus dieser Tasse trinken und meinem Mann ins Gesicht schauen.
1: Wird er sich eher für dich freuen oder ärgert er sich jetzt ein bisschen, glaubst du?
5: Nein, ich glaube, er wird sich am Ende doch freuen und hat dann die Bestätigung, dass ich bin.
1: Stimmt, ja, er ist ja eigentlich auch bestätigt worden jetzt. Ja.
5: Genau.
1: Ja, dann lass den Böcke schön grüßen.
5: Werde ich machen.
1: Und wünsche noch einen schönen Tag, ja?
5: Super, danke, wünsche ich euch auch.
1: Ciao, baba.
5: Tschüss, baba.
1: Ja, und wie schaut es bei euch aus? Wo sind die Klugscheißerinnen und Klugscheißer in eurem Umfeld? Anmelden auf radio886.at.

0: Rise Against, Give It All, das ist 88.6, Weg durch diesen Freitagmorgen um 6.52 Uhr heißt, es ist dann gleich 7 und das heißt heute an diesem Freitag um 7 Uhr starten wir mit einem Countdown, der zu einem Ende läuft, Nona, nicht? Das aber eigentlich für euch nicht gut ist. Also wir möchten euch mit diesem Countdown sagen, hey, Achtung, jetzt, weil genau. Dann ist...
1: Es gibt eine Chance und die Chance ist dann vorbei.
0: Genau.
1: Ja.
0: Und den starten wir um 7 und dann sagen wir euch, worum es geht natürlich. Und das ist in genau 8 Minuten.
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0: Bis zu 27 Grad heute mit viel Sonnenschein. Morgen, der Samstag, sogar stellenweise wieder über 30 Grad, die da möglich sind. Das heißt, der Sommer kommt auch wieder so in die hochsommerliche Richtung. Und das eben mit viel Sonnenschein am Sonntag aus aktueller Sicht, aber auch einige Regenschauer und Gewitter, die uns da begleiten. Wir kommen zu den Nachrichten, 6.53 Uhr und Hannes Haab.
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3: Ein Parteiausschluss aus der ÖVP kommt für den Wiener Wirtschaftskammerpräsidenten Walter Ruck immer näher. Am Abend wird der Bundesparteivorstand darüber beraten. Ruck kann trotzdem Chef des ÖVP-Wirtschaftsbunds bleiben und damit auch Boss der Wiener Wirtschaftskammer. Um ihn an der Spitze der Kammer loszuwerden, müsste er entweder freiwillig gehen oder es braucht ein Misstrauensvotum. Dass das durchgeht, ist auch Stand jetzt unwahrscheinlich. Weil die Waldbrände in Frankreich immer dramatischer werden, hat Präsident Macron nun die EU um Hilfe gebeten. Frankreich hat beantragt, den europäischen Zivilschutzmechanismus zu aktivieren. Unter anderem sollen Löschflugzeuge und Hubschrauber aus Kroatien, Portugal, Tschechien und der Slowakei in Frankreich helfen. Allein im Südwesten Frankreichs haben die Behörden wegen heftiger Feuer knapp 30.000 Menschen in Sicherheit bringen müssen. Auch in der vergangenen Nacht haben die USA wieder Ziele im Iran angegriffen. Es war die 13. Angriffsnacht in Folge. Der Krieg zwischen beiden Ländern ist Anfang des Monats wieder eskaliert, nachdem der Iran Handelsschiffe in der Straße von Hormuz beschossen hatte. Der Tankerverkehr in der wichtigen Handelsstraße ist nun wieder praktisch auf Null gesunken. In Glocknitz an der Grenze zwischen Niederösterreich und der Steiermark hat es heute früh ein Erdbeben der Stärke 4,5 gegeben. Der Erdbebendienst Cheers für Austria schreibt, dass leichte Schäden bei so einer Stärke vorkommen können. Viele Menschen im Osten von Niederösterreich und der Steiermark haben das Beben auch deutlich gespürt. Teils ist es auch in Wien schwach wahrgenommen worden. Hannes Haab.
0: Dankeschön. Blick auf die Straßen, 6 Minuten vor 7, wir schauen nach Niederösterreich.
1: Auf die A1 Richtung Salzburg zwischen St. Valentin und Enns, da liegt ein Holzbrett auf der Fahrbahn. Bitte unbedingt vorsichtig fahren, abgesehen davon läuft es gut voran.
0: Gute und sichere Fahrt euch.
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1: Um 6.58 Uhr, 7:02. Der 24. Juli, Queen gibt's jetzt. We Will Rock You. Schönen guten Morgen.

0: Es ist Punkt 7, das ist 88,6 und wie versprochen starten wir jetzt einen Countdown, der jetzt, glaube ich, auch auf unserer Website schon zu finden ist.
1: Und der mal suchen.
0: Etwas verbirgt. Also Countdown läuft.
2: Schöner Soundeffekt, ja.
0: Und gleich reden wir drüber, warum der läuft nach Evanescence. Bring Me to Life. Schönen guten Morgen.

0: Evanescence, Bring Me To Life, das ist 88.6 um kurz nach 7.
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0: 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Also jetzt haben wir schon ein bisschen länger nicht davon gesprochen, aber deswegen, nur weil es aus den Augen ist, ist es bitte nicht aus dem Sinn. Es geht um das 88.6 Rockfest in Innsbruck, in Tirol, in der Music Hall. Und das schon, ich sage schon, weil wir haben heute schon davon geplaudert, die Zeit vergeht schnell. Am 17. Oktober ist es soweit.
2: Jawohl, also mitten im Herbst. Zum ersten Mal sind wir in Tirol, freuen uns riesig auf Innsbruck, eine wunderschöne Stadt. Und die werden wir Rockfest machen.
0: Und da haben wir jetzt eh schon seit längerem auf unserer Website radio88.6.at die Early Bird Tickets für dieses Rockfest in Innsbruck. 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Wir haben jetzt gerade noch 21 Tage hier am Countdown laufen. Dann, was heißt das, wenn der Countdown aus ist, ist?
2: Keine Early Birds mehr.
3: Keine Early Birds. Dann gibt es normale Tickets, die sind ein bisschen teurer und man muss sagen, viele, viele von euch waren schon fleißig und haben die Early Bird Phase ausgenutzt. Die, die es noch nicht gemacht haben, die haben jetzt eben noch 3 Wochen Zeit.
2: 21 Tage, 54 Minuten und ein bisschen was, zerquetschte. Das ist der Countdown auf unserer Website. So lange noch die Early Bird Tickets kaufen. Es ist Inflation, es wird alles teurer. Wir reden immer wieder über die Spritpreise. Es ist wirklich, es ist ein teures Leben. Wir wollen euch einfach dabei helfen, auch günstig zum Rockfest in Linz zu kommen.
0: Und es ist auch
2: Innsbruck, verzeihung.
0: Es ist auch ein angenehmes Gefühl, wenn man dann einfach weiß, okay, das habe ich jetzt abgeschlossen, den Termin habe ich mir eingetragen, die Tickets habe ich brauche mich nicht weiter darum kümmern. Da lebt sich ja auch einfach.
2: Ja, genau, der Stress ist einfach dann weg.
3: Wir reden immer drüber, dass man den Stress reduzieren muss. Wir helfen euch dabei. Eben.
0: Und noch dazu, bitteschön, dürfen wir uns, und das dürfen wir euch jetzt auch schon verraten, für das Rockfest in Innsbruck im Oktober freuen auf Local Heroes, nämlich da mit dabei sein werden. Analphabeten.
3: Jawohl.
0: Was ist das bitte für eine geile Band?
3: Werden die Music Hall abreißen, traue ich mich zu versprechen.
2: Haben wir schon erlebt auf unserer Donauinselfestbühne. Die machen eine Wahnsinnsshow. Extrem gute Stimmung. Natürlich dort auch Local Heroes. Also wir freuen uns riesig, dass wir die Analphabeten für uns gewinnen konnten für das Rockfest Innsbruck.
0: Und dann auch als Main Act die erprobten schon mittlerweile bei vielen Rockfesten noch dabei gewesen. Partygiganten Pineapple John, die dann auch wieder mit uns abreißen werden. Also Early Bird Phase läuft jetzt noch. Der Countdown läuft mit bis 14. August. Und dass wir gemeinsam wirklich fett feiern können, das habt ihr uns ja schon mehrmals bewiesen.
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0: Die Karin aus Wels hat sich gemeldet. Jawohl, Analphabeten am Freitag in der Früh zum Arbeitsbeginn. Großartig. Vorfreude aufs Rockfest wächst.
1: Ja, bitte großartig, weil da werden die Analphabeten mit dabei sein. 88.6 Rockfest in Innsbruck am 17. Oktober. Die Earlybird-Phase läuft. Aber wir haben heute um 7 Uhr den Countdown gestartet, bis zum Ende dieser Early-Bird-Phase. 21 Tage sind es. Bis zum 14. August läuft sie noch. Alle Infos findet ihr online bei uns, radio886.at.

Volbeat auf 88,6, 7:16 Uhr, kurz nach Viertel 8. Da klopft es schon an das Wochenende. Vlogging Molly, Drunken Lullabies gibt's jetzt. Guten Morgen.

0: Flogging Molly, Drunken Lullabies, das ist der Weg durch diesen Freitagmorgen, 7.20 Uhr. Dementsprechend gleich wieder an der Zeit für eine Runde Stadtl- und Scheidungsgrund. Und zwar jetzt noch heute mit unseren Kategorien Stadtl- und Scheidungsgrund, Beruf und Speise. Nächste Woche werden wir wieder eine Kategorie tauschen und Das wird, das können wir schon sagen, Beruf sein.
1: Nächste Woche haben wir keinen Beruf mehr.
0: Aber
2: wir haben schon noch einen Beruf, aber im Spiel kommt er nicht mehr vor.
1: Ja, im Spiel haben wir ihn nicht mehr, ja genau.
0: Und wir können auch schon so viel sagen, diese Kategorie wird passen zu dem Wochenmotto, das wir nächste Woche haben.
1: Willst du
0: so viel schon verraten? Ja, aber mehr nicht.
1: Das okay.
2: Viele Teases schon wieder, Wahnsinn.
0: Und die Runde dann in den nächsten 10 Minuten.
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0: Das ist halt auf jeden Fall ein Tag, wo man mit dem Fahrrad unterwegs sein kann, weil es wirklich freundlich ist. Es ist jetzt stellenweise noch ein bisschen frisch, aber es wird bis zu 28 Grad sind heute möglich, also immer noch unter der 30, aber auch viel Sonne mit dabei. Der Regen ist eher im Bergland heute unterwegs und nur stellenweise, sonst wird es ein schöner sonniger Freitag und auch morgen der Samstag aus aktueller Sicht noch trocken und sogar stellenweise wieder über 30 Grad möglich. 7.21 Uhr, wir kommen zu den Schlagzeilen und Hannes Hab.
5: Parteiausschluss aus der ÖVP kommt für den Wiener Wirtschaftskammerpräsidenten Walter Ruck immer näher. Am Abend wird der Bundesparteivorstand darüber beraten. Ruck kann trotzdem Chef des ÖVP-Wirtschaftsbunds bleiben und damit auch Boss der Wiener Wirtschaftskammer. Um ihn an der Spitze der Kammer loszuwerden, müsste er entweder freiwillig gehen oder es braucht ein Misstrauensvotum. Dass das durchgeht, ist auch Stand jetzt unwahrscheinlich. Weil die Waldbrände in Frankreich immer dramatischer werden, hat Präsident Macron nun die EU um Hilfe gebeten. Frankreich hat beantragt, den europäischen Zivilschutzmechanismus zu aktivieren. Unter anderem sollen Löschflugzeuge und Hubschrauber aus Kroatien, Portugal, Tschechien und der Slowakei in Frankreich helfen. Allein im Südwesten Frankreichs haben die Behörden wegen heftiger Feuer knapp 30.000 Menschen in Sicherheit bringen müssen. Auch in der vergangenen Nacht haben die USA wieder Ziele im Iran angegriffen. Es war die 13. Angriffsnacht in Folge. Der Krieg zwischen beiden Ländern ist Anfang des Monats wieder eskaliert, nachdem der Iran Handelsschiffe in der Straße von Hormuz beschossen hatte. Der Tankerverkehr in der wichtigen Handelsstraße ist nun wieder praktisch auf null gesunken. In Glocknitz an der Grenze zwischen Niederösterreich und der Steiermark hat es heute früh ein Erdbeben der Stärke 4,5 gegeben. Der Erdbebendienst Cheers für Austria schreibt, dass leichte Schäden bei so einer Stärke vorkommen können. Viele Menschen im Osten von Niederösterreich und der Steiermark haben das Beben auch deutlich gespürt. Teils ist es auch in Wien schwach wahrgenommen worden.
0: Dankeschön, Hannes. Blick auf die Straßen, 7.23 Uhr.
1: Schaut jetzt sehr gut aus. Aktuell keine gröberen Verzögerungen. Kommt gut voran.
0: Dann weiterhin gute und sichere Fahrt.
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15: Wir befinden uns mitten in der Metal-Woche jetzt noch. Sie geht langsam dem Ende zu. Nächste Woche dann ein neues Motto, das wir heute um kurz nach neun verkünden werden. Aber der Metal, der ist ja so vielseitig und da sind so viele Vorschläge von euch reingekommen schon. Und jetzt haben wir gleich eine Band mit dabei, die ich persönlich wieder komplett lieb. Danke, Renate. Aber die Geschichte dazu, bitteschön.
16: Das ist ja so absurd.
17: Sei ehrlich, wie neidisch bist du auf die Renate?
15: 100 von 10.
17: Ja, ich glaube auch.
15: Schon eigentlich.
17: Aber ich glaube, wir alle.
15: Hören wir gleich rein, was die Renate zu erzählen hat. Nach Linkin Park, Castle of Glass. Schönen guten Morgen, das ist 88.6.

0: Linkin Park auf 88.6, Weg durch diesen Freitagmorgen, 7.30 Uhr, Punkt halb 8. Und da machen wir jetzt wieder einen Ausflug in die Rock'n'Roll Sommerschule und zwar in unsere Metal-Woche, wo die Renate ein wirklich wildes Erlebnis gehabt hat, nämlich beim Bring Me The Horizon Konzert am Nova Rock vor 2 Jahren. Und an dieser Geschichte hört man halt auch wieder, es zahlt sich grundsätzlich immer aus, Front of Stage zu sein, wenn man ein großer Fan ist.
1: Ganz vorne dabei. Selbst.
0: Mhm. Renate hat das auch erlebt. Eine Achterbahnfahrt der Gefühle bei ihr.
2: Und ich bin front of stages gestanden, also komplett vorn. Und das war mega geil, aber mir ist hinten oder von irgendwem in Führerschein reingehaut worden. Naja, habe ich mir gedacht, Preis drauf, den habe ich gesehen, lass mich vorne ausheben. Gesagt, getan. Was ich aber nicht mitgekriegt habe, in dem Moment ist da alle Sechs vor der Bühne runtergegangen und hat mit den Leuten vorne alle High Five geben und ich bin ja mal den Arm gekannt und der hat mich so fest umarmt. In dem Moment war ich das Hassobjekt aller Girlies und ich hab's genossen. Das war so geil. Und ich wünsche mir von Bring Me The Horizon Parasite E.
1: Das ist so eine absurde. Was, ich meine, es tut mir total leid, dass die Renate einen Schlag in die Wirbelsäule bekommen hat. Das passiert leider bei Konzerten manchmal, wenn jemand sehr ausgelassen jubelt.
0: Vor allem, wenn man vorne mit dabei ist,
1: Moshpit
0: und alles, ja.
1: Das war sicher nicht beabsichtigt.
3: Wenn die Geschichte dann so ausgeht,
1: also, da würde ich mal
3: die Wirbelsäule schlagen lassen. Kann man darüber hinwegsehen?
0: Also, dass sie eine Umarmung von Olli Sykes bekommt sogar.
3: Sarah zerschmitzt gerade.
1: Vom Frontman von Bring Me The Horizon.
0: Ah, Renate.
1: Ja?
0: Ich hoffe, du warst nie wieder duschen.
3: Boah.
0: Das wäre mein Zugang. Nein.
3: Seit 2 Jahren weiß ich nicht.
1: Weiß ich jetzt auch nicht.
0: Aber großartige Geschichte. Wir hoffen natürlich, der Wirbelsäule geht's gut, aber eben Front of Stage kann es ein bisschen wilder zugehen und gerade bei einem Bring Me The Horizon Konzert. Für dich jetzt und für alle, die es auch feiern, Parasite Eve, das ist 88.6.

0: Bring Me the Horizon, Parasite Eve, das ist 88.6, 7.37 Uhr, kurz nach halb acht.
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0: Es ist Zeit für das Spiel jetzt in der Rock'n'Roll Sommerschule während der Sommerferien, nämlich Stadtland Scheidungsgrund, gibt es immer um kurz nach halb acht. Und das mit unterschiedlichen Kategorien. Wir werden die Woche für Woche immer ein bisschen durchtauschen, damit es interessant bleibt. Und sind jetzt noch in der Woche mit Stadt, Land, Scheidungsgrund, Beruf. Das sind noch quasi die Klassiker, wie man es von früher kennt. Von uns von früher. Und Speise ist bei uns jetzt neu dazugekommen, statt dem Rockstar. Spielen wir in dieser Woche damit. Nächste Woche wird es wieder eine neue Kategorie geben. Das verkünden wir euch dann aber nächste Woche. Jetzt aber mal Fokus auf diese Kategorien und vor allem brauchen wir, beziehungsweise du heute, Lisa, ja, alle über WhatsApp.
2: Ich brauche unbedingt eure Hilfe, ja. Ich habe noch genau eine Zeile auf meinem Zettel, das heißt, es geht sich genau noch aus für heute. Und ich brauche unbedingt eure Hilfe, ja. Mein Gehirn ist heute schon ein bisschen müde für den Freitag.
0: Ja, du bist schon Richtung Urlaub.
2: Ich bin schon verdient. Im Urlaub quasi mit dem Kopf, ja.
0: Also Nummer ist die 0676 83 88 6100. Textnachrichten für die Kategorien der Lisa schnell schicken. Vielleicht seid ihr schneller als der Mike und ich mit unserem eigenen Gehirn.
3: Das
0: vielleicht auch nicht.
3: Ja, ich gehe eher schon davon aus, aber bis jetzt war diese
0: Aber Woche, die Hoffnung stirbt zuletzt.
3: Ja, ich meine, stirbt zuletzt. Na, bei mir ist schon längst, aber ist egal. Wir haben Stadtlandscheidungsgrund Berufsspeise. Ich hoffe, wie immer, einfach, dass ich mehr Punkte habe als am Vortag. Dann ist es für mich ein Erfolg.
0: 35 waren wir gestern. 35,
3: vielleicht schaffen wir das, vielleicht schaffe ich diesmal ein bisschen mehr.
0: Na, schauen wir.
3: Sind wir bereit?
0: Ja, legen wir los, oder?
3: Ja, legen wir los.
0: Machst du A und Elisa Stopp?
3: Ja, okay.
2: Ja, okay.
3: Ja,
2: geht schon.
3: Na gut.
2: Sind okay. Wir bereit?
3: Bin nervös eigentlich ein bisschen.
2: Warum?
0: Ich verstehe dich.
2: Sag einfach A.
0: Haben wir, aber wir haben WhatsApp zu übrigens.
3: Ja, ich bin, ja, bin raus.
0: Okay.
3: Ja, gut.
2: Geht schon los.
3: A.
0: Warum jetzt Doppel A? Verwirr ich ihn beim Zählen, ciao.
2: Stopp.
3: L.
2: Stadt, Land, Scheidungsgrund, Beruf und Speise mit L. Wie Lisa, liebe Leute, bitte. Jawohl.
0: Ja, das ist wieder sautdeppert, was ich hinschreibe. Warum schreibe ich das hin? Aber ich lasse es.
2: Großartig ist das, liebe Leute. Wir brauchen noch Berufe, bitte unbedingt. Jawohl, großartig. Stopp! Ja, sehr gut. Ja, ich schreibe noch aus, aber ich habe auch alle Kategorien. Ja!
3: Ich weiß nicht, ob ihr mir meine Speise gelten lasst.
0: Es ist so dumm. Es ist einfach schwer, so dumm.
3: Es gibt Rezepte für meine Speise. Deswegen.
2: Es gibt Rezepte für deine Speise. Ja. Da bin ich gespannt.
0: Muss ich jetzt bei meiner auch googeln, aber ich glaube, es gibt.
3: Und mein Beruf muss ich auch googeln.
0: Ich auch.
3: Glaub,
0: alles muss ich googeln.
3: Ich glaube, ich bin es erlaubt. Ich glaube, alles ist legal. Ich glaube, ich bin nicht illegal.
0: Okay. Fangen wir an mit der Stadt. Und es gilt ja alles mit Ortsschild, aber ich glaube, das ist sogar eine Stadtgemeinde, nämlich ich habe Lilienfeld genommen.
2: Oh, sehr gut.
0: In Niederösterreich.
2: Die erste Nachricht, die reingekommen ist, war die von Martin und der hat Lübeck geschrieben.
3: Sehr schön. Ludwigshafen.
2: Na, oh, ja, bitte.
0: Mhm. Haben wir alle 10.
3: Jawohl.
0: Land, habe ich L wie Litauen mir gedacht.
2: Sehr stark. Martin und wer ist das? Habe ich jetzt gerade keinen Namen, die Christina haben Liechtenstein geschrieben.
3: Hm? Ja, oh, Libanon.
0: Oh ja, da haben wir auch
2: bitte,
0: alle unterschiedliche. Was?
2: Das?
0: Scheidungsgrund muss ich mich auf die Runde berufen, die wir in dieser Woche schon mit U hatten. Da hatten
3: ich
0: wir
3: jetzt schon grad,
0: Scheidungsgrund. Nein, stopp, du darfst nicht, weil wir haben gesagt, das gilt. Also muss
3: bitte.
0: Das auch gelten.
3: Okay.
0: Wir haben bei Scheidungsgrund gehabt mit U in dieser Woche, Urin stinkt. Hast
3: ja.
0: du das nicht sogar du gehabt?
3: Das habe ich gehabt, ja.
0: Ich habe jetzt L wie Lulu stinkt.
3: Oder? Das ist eure...
0: Ja, aber ja, was? Ey, wir haben es gelten lassen. Okay. Und jetzt haben wir gedacht, dann mache ich das
3: ja,
0: jetzt auch.
3: Ja, bitte, super.
0: Weil es kann dann halt vielleicht unangenehm sein.
3: Ja, es ist eh unangenehm.
0: Ja.
3: Aber du hast dich wahnsinnig darüber aufgeregt, dass ich das geschrieben habe. Und
0: ich
3: jetzt
0: weiß.
3: Hast du selber... Ja, gut, okay.
0: Ja, was soll ich machen? Ich habe Torschusspanik. Hab ja.
3: Torschusspanik. Gut, meiner ist recht fad. Lisa, wie schaut's bei dir aus?
2: Ich habe Andreas und Dana mir zur Hilfe genommen. Die haben Loser geschrieben.
3: Jawohl.
0: Oh, ja, gerade raus.
3: Ja, wenn einer ein, aber ich finde, da muss man ein Loser werden. Das kann auch passieren.
2: Mhm.
3: Weil wenn du einen Loser schon geheiratet hast, darfst du dich nachher nicht beschweren.
2: Bist selber schuld.
3: Ja, genau. Lügner.
0: Ja, okay,
2: ja, das ja, ist gerade raus.
3: Das weiß man oft am Anfang nicht und dann später kommt es raus.
0: Ja. Und für alle, die sich jetzt dann vielleicht beschweren mit, was ist das für ein depperter Scheidungsgrund von der Sarah, es ist, wir sind, da sind wir schon ein bisschen kreativer und ein bisschen offener.
2: Vor allem du.
0: Und das gebe ich jetzt schon ein bisschen dir, Mike, weil du hast begonnen mit Urin stinkt.
3: Das war
0: und
3: übrigens ich eine
0: so
3: Runde, wo ich mit allen gemeinsam gespielt habe und das wurde mir eingesagt.
0: Ja,
3: das
0: eben.
3: Wollte ich noch dazu sagen. Ja, das kam von euch.
0: Also jeder 10 Punkte.
3: Okay.
2: Ich fürchte, die Sarah und ich haben jetzt vielleicht einen gleichen Beruf.
0: Ach so?
2: Ich weiß es nicht. Kannst du mir schon vorstellen. Regina, ja. Renate, Alex.
0: Beginnst mit L?
2: Na, komisch, oder?
3: Sarah.
2: Michaela, Leni, Jasmin, Katrin, Michi, Astrid, Clemens, Ralf und viele, viele mehr. Lehrer.
0: Nein, habe ich nicht.
2: Jawohl.
0: Okay. Wohl gut. Ja, das ist wohl gut.
3: Ja, Sarah,
0: ich habe Lippi Zahnerzüchter.
2: Oh, da bitte.
3: Züchter nämlich.
0: Nein, ich habe noch gedacht, Alter, wenn wir jetzt dasselbe haben, Lisa, das wäre komplett verrückt.
3: Aber stell dir das vor, das wäre das wildeste ever.
2: Gut, dass wir gestern bei Kuh gesagt haben, niemand hat den Quallenzüchter geschrieben.
0: Ja, ja, naja, aber Entschuldigung, Lippizanerzüchter
3: gibt es auf jeden Fall.
0: Es gibt ja sogar, glaube ich, einen Verband der Lippizanerzüchter.
3: Ja, ja, und irgendwer muss ja die Wiener Hofreitschule beliefern.
0: So ist es.
3: Also das, die müssen ja von irgendwo kommen.
0: Ja.
3: Lackierer. Ja, auch gut. Gibt es Einwände?
2: Nein.
3: Nein? Na, wohl.
0: Keine Wand.
3: Jawohl, keine Wand. So,
0: Speise.
3: Bitte.
0: Ich habe jetzt noch schon gegoogelt, aber ja, natürlich gibt es das eh klar. Linsenauflauf.
3: Das musst
2: ja, warum
3: das musst
2: soll es das nicht geben?
0: Ja, weiß ich nicht.
2: Du hättest auf Linsensuppe schreiben können.
0: Ja, habe ich mir gedacht, aber nach nein,
2: Linsen
0: ich
2: möchte, mit Speck.
0: Ich möchte
3: Linsen
0: sein.
3: Mit Speck und Semmelknödel.
0: Ja, ich habe den Linsenauflauf.
2: Also, Mike?
3: Limettenkuchen. Ich habe gegoogelt, es gibt Rezepte.
2: Ja, natürlich gibt es.
3: Jawohl.
0: Lisa?
2: Ich habe was ohne Googeln genommen, die Lasagne.
3: Schön. Das ist eigentlich fast das Beste von uns.
0: Ja, aber stopp jetzt einmal kurz. Haben wir überall einfach alle was anderes?
2: Nein. Ja,
3: wir haben da alle
0: hast du auch alle
3: Punkte.
0: Kategorien?
3: Jawohl.
0: Wir haben alle gleich viel Punkte.
2: Ja,
3: wer hat stopp geschrien?
2: Ich, jawohl.
3: Lisa gewinnt.
0: Das heißt, Lisa hat den Vorteil und...
2: Ja, ich hatte 710.000 Gehirne an meiner Seite.
0: Genau, bitte. Und somit offiziell die Runde gewonnen. Aber bitte, Alter, wir haben alle 50 Punkte.
2: Das gab es noch nie, oder?
3: Nein, das gab es. Also ich kann mich nicht erinnern. Ich glaube nicht, dass das schon jemals
2: alle,
3: passiert ist.
2: Alles ausgefüllt und nichts gleich. Bist du verrückt?
0: Das ist schon... Das ist ein schöner Freitag.
3: Ja,
2: Abschluss der Woche.
3: So, mit 50 Punkten kann ich ins Wochenende gehen.
0: Ja.
2: Hattest du jemals schon so viele Punkte, Mike?
3: Mit 50 Punkten kann ich ins Wochenende gehen.
0: Dankeschön an alle, die da jetzt mitgespielt haben über WhatsApp. Neue Runde gibt es dann am Montag wieder und jetzt nochmal der Weg in Richtung Wochenende mit Puddle of Mud, She Hates Me. Schönen guten Morgen.

0: Plush Left Behind, das ist 88.6, der Weg in Richtung Wochenende. Jetzt einmal der Weg durch den Freitagmorgen. Und da ist es um kurz nach 8 wieder Zeit für Erzähl einmal, unsere fixe Rubrik hier in der Rock'n'Roll Sommerschule mit den Geschichten von euch und zu dem passenden Wochenmotto. Und da können wir heute so viel kombinieren, es ist so schön. Es ist so etwas Schönes einfach.
1: Sarah Steiner, muss man wissen, dein Herz geht immer sehr auf, wenn sich Sachen verbinden lassen.
0: Wenn es passt einfach.
1: Ja, wenn es einfach, wenn so Sachen zusammenkommen.
0: Ja, schön. Ja. Und das wird gleich passieren. In den sehr nächsten 10 Minuten haben wir was für euch und was von euch und überhaupt alles. Und das Leben ist schön.
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0: Sonnig ist es auch. Wir haben stellenweise einen sehr schönen Sonnenaufgang heute schon erlebt in den frühen Morgenstunden. Sonne ist dabei, vor allem heute in Vorarlberg, Salzburg, Tirol und Kärnten, da ganz viel. Sonst sind auch ein paar Wolken unterwegs heute und stellenweise vor allem im Bergland Regenschauer, eben bei bis zu 28 möglichen Grad heute. Wir kommen zu den Nachrichten und Hannes Happ.
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3: Die heimischen Landwirte werden heuer deutlich weniger Getreide ernten, das schätzt heute die Landwirtschaftskammer. Die Ernte soll ähnlich schwach ausfallen wie in den Dürrejahren 2017 und 2018. Die Kammer rechnet bei der Getreideernte mit einem Minus von bis zu einem Fünftel im Vergleich zum Vorjahr. Vor allem Mais, Zuckerrübe, Kartoffel, Soja und auch der Kürbis sind stark von der Trockenheit betroffen, sagt Landwirtschaftskammerchef Moosbrucker. Besonders stark trifft es das Weinviertel und das Nordburgenland. Hier hat es insgesamt am wenigsten geregnet. Ein Parteiausschluss aus der ÖVP kommt für den Wiener Wirtschaftskammerpräsidenten Walter Ruck immer näher. Am Abend wird der Bundesparteivorstand darüber beraten. Ruck kann trotzdem Chef des ÖVP-Wirtschaftsbunds bleiben und damit auch Boss der Wiener Wirtschaftskammer. Um ihn an der Spitze der Kammer loszuwerden, müsste er entweder freiwillig gehen oder es braucht ein Misstrauensvotum. Dass das durchgeht, ist auch Stand jetzt unwahrscheinlich. Wegen der großen Waldbrände hat Spaniens Regierung nun den Notstand nationaler Tragweite ausgerufen. Damit können mehr Mittel im Kampf gegen die Feuer freigemacht werden. In den vergangenen Tagen sind in Spanien zahlreiche Brände ausgebrochen. Sorgen macht aktuell vor allem ein Feuer außer Kontrolle westlich von Madrid. In Spanien sind heuer schon 125.000 Hektar Land durch Waldbrände verbrannt. Die Menschen in Europa können über das Design für die geplanten neuen Euro-Banknoten abstimmen. Die Europäische Zentralbank präsentiert 10 Entwürfe. Eine Online-Abstimmung läuft bis zum 21. September. Wahrscheinlich Ende des Jahres wird der EZB-Rat dann einen Vorschlag auswählen. Bis die Menschen die neuen Banknoten in Händen halten, wird aber noch einige Zeit vergehen.
0: Dankeschön, Hannes. Blick auf die Straßen, 7:07 haben wir's.
1: Es ist Freitag, wir sind in den Ferien, es ist kaum was los auf den Straßen.
0: Gute und sichere Fahrt euch.
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0: 7.57 Uhr, kurz vor 8, das ist der Weg durch den Freitagmorgen, 24. Juli und Rusted from the Rain ist gleich das Motto bei uns musikalisch und den Regen werden wir wahrscheinlich am Sonntag am ehesten wieder spüren. Es ist heute, stellen wir es ein bisschen im Bergland, aber nicht so, morgen auch eher nicht so, Sonntag wieder schon eher.
1: Das heißt Freitag, Samstag noch das schöne Wetter genießen, Sonntag eher was Gemütliches ausmachen.
0: So ist es, weil da ist dann das Motto Rusted from the Rain, Billy Talent nämlich singe das jetzt.

Beauty Talent Rusted from the Rain, das ist 88.6 um kurz nach 8, gleich Zeit für Erzähl einmal und da erzählen wir euch gleich, dass wir eine fette Rockstar-Reise für euch haben und ihr erzählt uns dann, warum ihr Metallica eigentlich so liebt. Das ist der Deal und den werden wir gleich eingehen. Nach Kiss, I was made for loving you. Schönen guten Morgen.

0: Kiss, I Was Made For Loving You, das ist 88.6, um 6 Minuten nach 8 an diesem Freitag und es ist halt schon so ein Once-in-a-Lifetime-Moment, den wir da euch gerne schenken wollen und euch bescheren wollen, weil das einfach ein Erlebnis ist, das macht man wahrscheinlich, wenn man es macht, einmal im Leben und da überlegt man aber auch lang, habe ich gerade was abzuzahlen, kann ich mir das ja leisten, wie ja lange muss ich sparen? Kriege ich das hin?
1: Kriege ich den Urlaub überhaupt? Wie viel Zeit muss ich da investieren? Was ist also, das ist einfach, ja, ist schon ein großes Ding. Muss man planen, finanzieren, alles.
0: Und wir haben uns gedacht, wir unterstützen euch da in der Finanzierung. Planen müsst ihr es dann eh hier mit dem Urlaub, mit dem Chef, aber finanzieren können wir es euch.
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0: Also es ist ein bisschen ein Prozess. Es wird auch nicht schon übermorgen entschieden. Es rennt jetzt ein bisschen noch. Aber jetzt ist einmal wichtig, die Anmeldung online. Und natürlich freuen wir uns immer über eure Erzählungen und generell auch Geschichten, warum ihr sagt, Metallica ist genau meins und genau meine Erinnerung. Haben wir auch was von Wolfgang aus Ramingstein bekommen.
5: Es hat nämlich angefangen mit 2013, 14. Da war ich nämlich in der Hauptschule und da habe ich nämlich von meinem Papa, wie wir mein Zimmer zum Jugendzimmer umgebaut haben, seine Soundanlage bekommen. Und da habe ich auch die CD-Sammlung auch mitgekriegt eigentlich. Und die habe ich natürlich durchstöbert. Einmal ist mir das Album gleich einmal aufgefallen, das Hammerfall, Glory to the Brave, Metallica Black Album, dann Powerwolf und noch ein paar andere. Die CDs sind natürlich in der Soundanlage mit maximaler Lautstärke, wie es halt so ist, auf und ab gelaufen. Wenn meine Mama freie Tage gehabt haben, war es für sie eigentlich schon halbwegs normal. Sie hat sich dabei schon nichts mehr gedacht, was der auf einmal ist Metallica, Hammerfall, Powerwolf und so weiter oder Iron Maiden gelaufen. Es hat ja alles passt. Und ja, dann ist auch 2019 gekommen. Da hat mich der Papa und die Mama zu Weihnachten überrascht. Nämlich die Metallica-Karten fürs Ernst-Happel-Stadion. Ich natürlich ja, voll begeistert und geiles Weihnachtsgeschenk. Aber ja, während Konzert Metallica war mega. Und dann 2024, glaube ich, war es nachher mit Racino Rocks, wo nachher eben auch Metallica in Ebreisdorf nämlich das gespielt haben. War auch voll geil. Und ja, und ich bin auch bei Metal blieben und so hat es eigentlich nachher angefangen.
1: Ja, das sehr schön.
0: Schöne, was man bei Wolfgang auch hört, ist, er hatte ja ein paar Mal schon Metallica live erleben können. Aber selbst wenn man sie schon so oft gesehen hat, im Sphere in Las Vegas, ist das noch einmal ein ganz anderes ja Erlebnis.
1: Also das wird es so auch bald nicht mehr geben. Also die machen ja da jetzt 8 Shows. Wir schicken
4: 24.
1: Euch zur Wie bitte?
4: 24 Shows.
1: 24 Shows?
4: Ja.
1: Also sie haben aufgestockt?
4: Sie haben aufgestockt, ja.
1: Na doch schon, ja, aber es ist ein ordentliches Aufstocken.
4: Es ist ein ordentliches Aufstocken, ums aber wir schicken euch zur Premiere, ganz genau.
1: Genau, wir schicken euch zur Premiere, aber eben diese 24 Shows wird es geben und dann wird man sowas wahrscheinlich lange nicht mehr erleben können.
0: Und der Rudi hat da auch noch eine bestimmte Erinnerung zu Metallica an ein bestimmtes Album, nämlich.
6: Aufgewachsen bin ich mit Deep Purple, Pink Floyd, Rolling Stones von meinem Bruder. Und dann, wie ich meine Lehrzeit als Koch angefangen habe, hat mir ein Kollege gebeten, ich soll dann von München die neueste Schallplatte von Metallica mitnehmen. Und zwar war das Master of Puppets. Jetzt haben sie im ganzen One World of Music ist das gewesen in München eine einzige Master of Puppets Platte gehabt. Und die habe ich dann mitgenommen, habe es auf den Plattenteller aufgelegt. Und mein damaliger Kollege hat die Platten bis heute noch nicht gekriegt, weil ich war so fasziniert von dem Master of Puppets Album. Das war irre. Long Live Metal.
0: Da hat er sich gedacht, der Rudi, kenne ich nichts. Das schnorre ich mir gleich ein, das Album.
1: Eines der legendärsten Alben der Metal-Geschichte.
0: Master of Puppets, definitiv. Und daraus jetzt ein Schmankerl. Schon in Einstimmung auf Las Vegas. 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Jetzt mal Welcome Home für euch. Das ist 88.6 am Freitagmorgen.

0: 10 og Therion. Sehr gute Schmankerl von Metallica. Dankeschön.
1: Ja, hat sich der Martin gefreut oder Hannes hat auch geschrieben. Dankeschön für diese Gänsehaut.
2: Martin schickt sogar ein Foto von seiner Gänsehaut.
1: Na bitte. Immer schön, wenn wir den Beweis auch haben. Das waren Metallica mit Welcome Home. Jetzt Paramore. Misery Business. Das ist 88.6. Schönen guten Morgen.

0: Paramore, Misery Business, das ist der Weg durch den Freitagmorgen, 8.21 Uhr, gleichzeitig für gute Seiten, schlechte Seiten, den 88.6 Zeitungscheck in den nächsten 15 Minuten. Jetzt aber mal Zeit, um einen Blick aufs Wetter zu werfen, und da ist die Maria in Oberösterreich schon früh unterwegs gewesen und hat sich gedacht, sie unternimmt jetzt einmal einen Ausflug auf den wunderschönen Grünberg in Oberösterreich.
1: Herrlichstes Wetter, ein paar Federwickel sind da unterwegs, der See ist wunderschön.
0: Ja, also wenn man da so früh unterwegs ist, kann man da auch wirklich eine schöne Aussicht genießen und das im besten Fall auch noch in Ruhe. Es ist heute generell ein schöner Tag, der uns bevorsteht, mit viel Sonnenschein und Temperaturen sogar bis zu 28 Grad. Kommen zu den Schlagzeilen, 8.22 Uhr mit Hannes Happ.
2: Die heimischen Landwirte werden heuer deutlich weniger Getreide ernten, das schätzt heute die Landwirtschaftskammer. Die Ernte soll ähnlich schwach ausfallen wie in den Dürrejahren 2017 und 2018. Die Kammer rechnet bei der Getreideernte mit einem Minus von bis zu einem Fünftel im Vergleich zum Vorjahr. Vor allem Mais, Zuckerrübe, Kartoffel, Soja und auch der Kürbis sind stark von der Trockenheit betroffen, sagt Landwirtschaftskammerchef Moosbrucker. Besonders stark trifft es das Weinviertel und das Nordburgenland. Hier hat es insgesamt am wenigsten geregnet. Wegen der großen Waldbrände hat Spaniens Regierung nun den Notstand nationaler Tragweite ausgerufen. Damit können mehr Mittel im Kampf gegen die Feuer freigemacht werden. In den vergangenen Tagen sind in Spanien zahlreiche Brände ausgebrochen. Sorgen macht aktuell vor allem ein Feuer außer Kontrolle westlich von Madrid. In Spanien sind heuer schon 125.000 Hektar Land durch Waldbrände verbrannt.
0: Dankeschön, Hannes. Blick auf die Straßen, 7 Minuten vor 9.
3: Schauen wir nach Salzburg, B311, Pinzgauer Straße. In Mannshofen werde der wechselweise angehalten, weil da muss eine Ölspur von der Fahrbahn entfernt werden. Also da besonders vorsichtig fahren, rechnet damit, dass ihr ein bisschen länger braucht. Abgesehen davon schaut's eigentlich gut aus, aber...
4: Vorsicht, Blitzer!
3: Aufpassen in Wien, danke Marienko fürs Bescheidgeben. Favoritenstraße im 4. Bezirk, am unteren Ende im 30er. Da wird Geschwindigkeit gemessen.
0: Gute und sichere Fahrt euch.
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0: Ja, das ist aber ein schöner Weg durch diesen Freitagmorgen. Heli aus Oberösterreich hat uns da gerade ein Foto geschickt. Bitte, wo ist sie da?
15: In Sirmione ist sie gerade laufen. Mit uns am Ohr.
0: Oh, Urlaub, ja, oder?
15: Ich nehme an, Urlaub in Italien, ja.
0: Ma, bitte, wie schön ist das denn eigentlich? Eine Runde Laufen mit euch im Ohr heißt sogar sportlich im Urlaub unterwegs. Ja, da wünschen wir natürlich erholsame Tage. Und was ist das eigentlich für ein schöner Ausblick da? Eine Burg im Hintergrund, also das dann Foto, sieht man da das Wasser vorne.
3: Das Foto ist ein Poster. Das kann ich mir nicht vorstellen, dass
15: der Gardasee.
0: Wunderschön. Na, wünschen wir euch eine schöne Urlaubszeit natürlich und begleiten euch gleich mit den Red Hot Chili Peppers und jetzt All Time Low. Dear Maria, count me in.

0: All-time low, dear Maria, count me in, das ist 88.6. Weg durch diesen Freitagmorgen und da haben wir passend jetzt zur nächsten Band eigentlich ein schönes Foto bekommen.
1: Ich würde sogar sagen, es ist vielleicht der beste Witz, den ich in letzter Zeit gehört habe.
2: Es ist großartig. Die Anna hat uns ein Foto geschickt von ihrem kleinen Baby, hat einen Strampler an, da ist hinten am Rücken selbst gemalt, wohlgemerkt, das Red Hot Chili Peppers Logo drauf und drunter steht Red Hot Chili Peppers.
1: So. Anna
2: hat gewonnen.
1: Gratuliere, das ist, ich weiß nicht, warum dieser Witz noch nicht davor.
2: Der beste Strampler, den es gibt, würde ich sagen.
0: Warum hat den noch niemand gebracht eigentlich?
1: Warum? Wirklich, Anna. Da ist ein wirklich großartiger Strampler und schreibt dazu, könnt ihr mir vielleicht die Red Hot Chili Peppers spielen zum Wachwerden?
0: Na bitte, natürlich. Mit den Red Hot Chili Peppers, jetzt die Peppers, Other Side. Schönen guten Morgen.

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1: Wir schauen zu den Themen des Tages und plaudern darüber heute am Freitag und das mit einem Thema jetzt einmal zum Start, das eh die ganze Woche schon auch in den Medien ist. ZIP2 zum Beispiel auch hat, glaube ich, schon zweimal jetzt auch Beiträge dazu gemacht, weil es sich jetzt eh schon durchzieht. Und Mike, du hast gesagt, wir schauen uns das jetzt genau an heute.
2: Wir schauen uns das ein bisschen an, vor allem unter einem Aspekt, den ich besonders wild finde. Und wir werden dann auch gleich einen Gastauftritt haben im 886 Zeitungscheck, dazu später. Walter Ruck, ja, der kommt einfach nicht aus den Medien
1: raus.
2: Ist aber
1: nicht der Gastauftritt.
2: Das ist nicht der Gastauftritt. Das wäre arg. Stell dir vor. Exklusiv Interview mit 886. Nein, das ist es nicht. Walter Ruck kommt nicht aus den Medien. Er hat auch Standardartikel jetzt. ÖVP will Ruck aus der Partei werfen. Dieser will dennoch Wirtschaftsbundchef bleiben. Ganz kurz zusammengefasst, der Präsident der Wiener Wirtschaftskammer erlebt gerade einen handfesten Skandal. Mehrere Medien haben recherchiert, berichten über Aussagen von ihm. Da geht es um Machtmissbrauch, um Postenschacher, um darum, dass er sich mit dem Wiener Bürgermeister Michael Ludwig im Schweizerhaus irgendwelche Postenverteilungen ausgemacht haben soll. Es geht darum, dass er Industrielle als degeneriert bezeichnet haben soll, darum, dass er gesagt haben soll, dass er mit einer Frau nicht arbeiten möchte, weil da kann er nicht in den Weinkeller gehen. All diese Aussagen wurden berichtet, Walter Ruck hat bis jetzt noch nichts davon bestätigt, hat aber über einen Sprecher ausrichten lassen, dass es sich um, Zitat, nicht verifizierbare und potenziell illegal angefertigte Tonaufnahmen handelt. Ist immer gut, wenn die Verteidigung nicht ist, das stimmt nicht, sondern die Aufnahme war unerlaubt. Jetzt steigt der Druck auf Walter Ruck. Entschuldigung, den habe ich mir nicht verkneifen können. Eigentlich hat ihm schon die halbe Partei, fast die ganze Partei ausgerichtet, dass er zurücktreten soll. Heute tagt der ÖVP-Bundesvorstand, ob sie Walter Ruck überhaupt aus der Partei ausschließen. Und das Wildeste an der Geschichte ist, Walter Ruck hat ausrichten lassen, na, er denkt überhaupt nicht ans Rücktreten. Also er wird auf jeden Fall bleiben. Also es scheint so, als würde der nicht mal zurücktreten, wenn sie ihn aus der Partei ausschließen. Und es ist so absurd, weil er ist dann auch immer noch Chef vom Wiener Wirtschaftsbund. Sie können ihn ja nur aus der Partei ausschließen, nicht aus seinem Amt. Er ist immer noch Chef vom Wiener Wirtschaftsbund. Und weil das eine Teilorganisation der ÖVP ist, würde er, auch wenn sie ihn aus der Partei ausschließen, trotzdem noch im Landesparteipräsidium bleiben. Einfach auf Kraft seines Amtes. Es ist so wahnsinnig, dass es wie wenig Rücktrittskultur es in Österreich gibt. Die gesamte Partei sagt dir, bitte geh, schmeiß dich wahrscheinlich sogar aus der Partei raus und du weigerst dich einfach trotzdem zu gehen. Ich finde das, ich habe es auch dran denken müssen, es gab auch Peter Westenthaler 2008, der ist nicht als Nationalratsabgeordneter gegangen, obwohl er rechtskräftig verurteilt wurde. Wolfgang Sobotka ist trotz zahlreicher Skandale von überhaupt gar nichts zurückgetreten. Nicht einmal von der Leitung des U-Ausschusses, der gegen die eigene Partei ermittelt hat. Also nicht mal von so einer kleinen Aufgabe, wo offensichtlich ein Interessenskonflikt bestanden hat. Da hat er gesagt, nein, das mache ich, das ist so. Und wenn du einfach zum Vergleich nach Deutschland schaust, wo gerade Jens Spahn zurückgetreten ist, hat einen Skandal erlebt. Partei hat gesagt, du musst gehen, hat gesagt, passt, ich gehe. 2011 ist in Deutschland ein Bundesminister zurückgetreten, weil seine Doktorarbeit ein Plagiat war. Mhm. Das hat einfach nichts mit seiner politischen Arbeit zu tun. Aber es ist rausgekommen, Plagiat, und er hat es gegangen. Und im Vergleich dazu geht Walter Ruck nicht mal, wenn ihm die eigene Partei sagt, du bist jetzt nicht mehr dabei. Geh jetzt, du bist raus.
1: Es gibt Menschen, die sagen, gerade dann aus Prinzip mache ich es anders.
2: Ich kann einfach
1: nicht. Vielleicht gehört er da dazu.
2: Ja, offensichtlich ist das in Österreich so. Und ich möchte einfach mit dem schließen, was der Timpel gestern auf Instagram gepostet hat.
3: Bei dem Druck der Ruck, ruckzuck zurück. Weil wenn der Ruck bei dem Druck nicht ruckzuck zurücktritt, war das verrückt.
2: Danke.
1: Und da haben wir jetzt aber auch vorhin noch die Erkenntnis gewonnen: Rücktritt ist nicht gefallen, gell?
2: Ja, den haben wir noch nicht gemacht, den Witz. Aber Sarah, ich finde, der war gut.
1: Den habe ich vorhin nebenbei auch noch.
2: Warum ist der nirgendwo in den Medien?
1: Warum ist er nicht? Vor allem Timpel, warum ist er auch nicht im Video?
2: Ja, eben.
1: Habe ich jetzt nicht gehört, Rücktritt, oder? Habe ich es
2: überhört? Nein, er hat
4: nicht Rücktritt. Der Ruck, hat er gesagt.
1: Ja.
2: Also wir warten, gibt es den Rücktritt oder nicht?
1: Und kommen jetzt zu einer anderen Sache, die gerade im Entstehen ist und die wahnsinnig, wahnsinnig wichtig ist und gut und hoffentlich dann auch funktionieren wird. Lisa, du hast da was Spannendes für uns.
4: Ganz genau. Wir haben gestern erst über den KI-Hack gesprochen. Der Mike hat uns darüber erzählt. Aber man mag es kaum glauben, es gibt auch mal wieder gute Nachrichten, die mit der künstlichen Intelligenz zu tun haben. Verrückt, oder? Nämlich von Österreichs Straßen tatsächlich. Die Oberösterreichischen Nachrichten schreiben da zum Beispiel drüber. Schlagzeile lautet, KI-Warnsystem soll Straßenarbeiter vor Kollisionen schützen. Collision Eye heißt dieses System, wurde von einem Unternehmen im Bezirk Krems in Niederösterreich entwickelt. entwickelt, Entschuldigung. Der Testbetrieb bei der ASFINAG und beim ÖMTC laufen schon seit Herbst letzten Jahres, aber das wird jetzt noch ausgeweitet. Wie funktioniert das Ganze? Wir kennen wahrscheinlich alle diese orangenen ASFINAG-Fahrzeuge, die uns mit den Schildern auf einen bevorstehenden Spurwechsel hinweisen, weil es irgendwelche Hindernisse oder Arbeiten auf der Fahrbahn gibt. Auf diesen Fahrzeugen oder den Schildern wird jetzt gegen die Fahrtrichtung eine Kamera angebracht, die eben mittels KI den Fahrweg der Fahrzeuge analysieren kann, die sich von hinten nähern und dann vorhersagen kann, ob es zu einem Zusammenstoß mit den Arbeitern oder dem arbeitenden Fahrzeug kommt oder nicht. Sollte eine Kollision drohen, gibt dieses Warnsystem dann 8 Sekunden vor dem potenziellen Aufprall ein lautes Hubsignal ab, um den Lenker, der sich eben nähert, vor diesem Aufprall zu warnen. 5 Sekunden davor gibt es dann noch ein Gerät, das die Straßenarbeiter mit sich haben, einen Vibrationsalarm ab, damit die dann noch gewarnt werden und sich rechtzeitig in Sicherheit bringen können. Das Ganze befindet sich eben, wie gesagt, mittlerweile im Testeinsatz, konnte im Juni sogar schon erfolgreich 10 Unfälle verhindern.
2: Wirklich?
4: Ja, das Feedback der Tester ist überaus positiv und was ich extrem beeindruckend finde, mittlerweile sind schon 250 Warnsysteme im Einsatz, nicht nur in Österreich, sondern in mehreren europäischen Ländern und auch in den USA und in Kanada.
5: Sehr gut.
1: Ja, wahnsinnig wichtig auch.
5: Sicherheit auf den Straßen.
1: Ja. Absolut. Und dass solche Unfälle dann passieren, ist ja leider auch keine Seltenheit. Und das ist wahnsinnig,
4: wahnsinnig
1: wichtig.
4: Wirklich gefährlich sein.
1: Ja, genau.
5: Sehr klar, ja. Und wenn du da auf der Straße arbeiten musst, dann brauchst du so viel Schutz, wie es nur irgendwie geht.
4: Oh ja.
5: Vor allem auf der Autobahn.
1: Ich finde die 5 Sekunden spannend. Kommen mir jetzt nicht so wahnsinnig viel vor oder lang, also dass ich da dann auch als betroffener Arbeiter auf der Straße reagieren kann. Aber
4: muss
1: das werden Sie
4: ja
1: testen.
4: Du musst mal überlegen, wie weit du fährst in 5 Sekunden. Stimmt, auf der Autobahn in dem Tempo. Also da ist schon ein Haufen Strecke noch.
5: Ja, und du musst einfach, wenn du die Vibration spürst, sofort auf die Seite springen.
4: Sofort egal, was, die Leitplanke,
5: egal was
4: Nein,
5: passiert.
4: Technik aus Österreich erobert mal wieder die Welt. Sehr schön.
5: Ja, sehr gut.
1: Großartig.
5: Sehr, sehr gut.
1: Und ganz wichtige Sache. Und dann kommen wir zu noch einer Sache und da könnt ihr alle mitbestimmen, ist ein Posting unter anderem auf Social Media von ZDF heute. Nämlich die Frage, wie sollen denn bitte die 9-Euro-Scheine aussehen? Tatsächlich ist geplant eben, dass die ein neues Design bekommen und wir können alle mitbestimmen. Das Voting geht eh noch den ganzen Sommer über bis zum 21. September. Das ist eine Online-Umfrage. Den Link kann man am besten einfach googeln, würde ich sagen, so geht es am schnellsten.
5: Ich habe es gerade probiert, also Online-Abstimmung eure Scheine. Es kommt sofort.
1: Oder? Erster kommt
5: Link.
1: Gleich.
5: Ja, sofort.
1: Genau, und da kann man dann eben 10 mögliche Designs bewerten, die zur Auswahl stehen und am Anfang wird einmal gefragt bei jedem dieser Designs, wie gefällt Ihnen dieses Design? Da kann man dann sagen, von gut, sehr gut bis überhaupt nicht, kann man abstimmen und dann öffnet sich noch die Frage, was gefällt Ihnen an diesem Design? Und dann kann man dann auch sagen, ja, schaut für mich einfach gut aus oder die verschiedenen Banknoten passen gut zusammen oder schaut schön nach Euro-Banknoten aus, spricht mich persönlich an, kann man dann auswählen. Und da jetzt natürlich die brennende Frage, was sind das für Designs, die da auf die 9-Euro-Scheine kommen sollen? Das sind Ergebnisse eines Designwettbewerbs von unterschiedlichen Designern aus ganz Europa. Das sind jetzt einmal primär 2 Themen von der EZB festgelegt worden. Nämlich einmal haben wir das Thema europäische Kultur, also berühmte Europäer wie Beethoven oder Marie Curie oder Leonardo da Vinci. Da hinten drauf dann Straßenkünstler, die drauf sind. Und dann haben wir einmal das Thema, das finde ich sehr schön auch, Flüsse und Vögel, um die Widerstandskraft und Vielfalt der natürlichen Ökosysteme Europas zu zeigen. Unter anderem ist da der Eisvogel zum Beispiel drauf oder der Weißstorch. Und hinten dann, da wo die Vögel drauf sind, sind dann noch europäische Institutionen drauf gedruckt. Und da kann man dann eben durchklicken durch diese möglichen Designs und abstimmen. Und wir haben jetzt eh auch schon ein bisschen vorm Zeitungscheck drüber geplaudert. Ich bin ein großer Fan von allen Designs mit den Vögeln drauf.
4: Die schauen auch nett aus.
5: Ich habe es nämlich jetzt erst gecheckt. Also es sind 10 verschiedene Designs, aber es sind immer entweder die Vögel und Flüsse oder die berühmten Persönlichkeiten und halt immer in anderen Designs. Und ja, es sind aber wirklich sehr, sehr schöne dabei. Ich bin auch also die Natur.
1: Weißt du, ja, schon,
5: die Natur,
1: oder?
5: Ja.
4: Nach den Brücken nehmen wir jetzt die Natur.
5: Ja, ist doch schön.
1: Ja, wenn das ein Vogel am 10-Euro-Schein künftig drauf ist.
5: Okay. Na, dann fliegt er auch leichter davon.
1: Alles, was Flügel hat, fliegt. Der 10-Euro-Schein fliegt. Ja, wird aber übrigens noch dauern, bis sie kommen. Jetzt wird einmal bis Ende 2026 überhaupt einmal entschieden, dann was raufkommt. Und dann wird es aber noch ein paar Jahre dauern, bis die zu uns in den Umlauf finden. Aber abstimmen können wir und es ist immer gut mitzureden. Deswegen
5: sicher.
1: Bis 21. September für die 9-Euro-Scheine. Das ist 88.6 der Zeitungscheck um 8.45 Uhr. Die Offspring gibt's jetzt.

The Offspring Want You Bad, das ist 88.6, Weg durch den Freitagmorgen, 8.48 Uhr. Disturbed, I Will Not Break, das ist der Weg in Richtung Wochenende. 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

0: Disturbed für euren Weg durch diesen Freitag. Es geht in Richtung Vormittag mittlerweile und da um kurz nach neun dann endlich Zeit, dass wir euch erzählen, welches Motto nächste Woche ansteht hier in der Rock'n'Roll Sommerschule. Und so viel sei schon mal gesagt, es ist eines, das hatten wir jetzt die letzten 2 Jahre beide Male mit dabei.
1: Jetzt haben wir schon ganz viele Hinweise heute verraten. Ich weiß nicht, ob schon wer draufgekommen ist.
0: Werden wir gleich reinhören, was uns da erwartet.
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0: Sehr viel Sonne ist heute unterwegs, vor allem im Westen und Süden des Landes. Stellenweise ein paar dichtere Wolken und vor allem im Bergland ein paar Regenschauer. Und dazu bis zu 28 Grad. Heute, morgen dann stellenweise sogar wieder über 30 Grad möglich. Auch morgen ist es eher noch trocken und freundlich. Der Sonntag aus aktueller Sicht schaut eher nach Regen und Gewittern aus. Am längsten trocken bleibt es am Sonntag im Osten des Landes. Wir kommen zu den Nachrichten, die hat Hannes Haab.
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3: Dass der Iran-Krieg erneut eskaliert, treibt die Rohölpreise und in Folge auch die Spritpreise wieder nach oben. Der Rohölpreis der Sorte Brent ist auch heute über der 100 US-Dollar-Marke gelegen. Diesel kostet um die 2 Euro, auch Benzin im Schnitt über 1,80 Euro pro Liter. Die Spritpreisbremse wieder auszuweiten, wird derzeit wieder diskutiert, auch innerhalb der Regierung. Die Ökonomen vom WIFO rechnen damit, dass die Preise für Rohöl weiter steigen werden, sofern sich die Lage im Iran-Krieg nicht entspannt. Ein Donaukreuzfahrtschiff ist heute früh in Wien-Freudenau gegen die Kaimauer und ein Schleusentor gekracht. Dabei sind mehrere Menschen verletzt worden, sagt uns die Feuerwehr. Insgesamt sind über 200 Passagiere an Bord des Schiffs gewesen, vorwiegend Österreicher und Deutsche. Der Großeinsatz von Feuerwehr und Rettung hat gegen 4 Uhr in der Früh gestartet. Der Bug des Schiffs ist schwer beschädigt, ein Leck gibt es aber nicht. Die heimischen Landwirte werden heuer deutlich weniger Getreide ernten, das schätzt heute die Landwirtschaftskammer. Die Ernte soll ähnlich schwach ausfallen wie in den Dürrejahren 2017 und 2018. Die Kammer rechnet bei der Getreideernte mit einem Minus von bis zu einem Fünftel im Vergleich zum Vorjahr. Vor allem Mais, Zuckerrübe, Kartoffel, Soja und auch der Kürbis sind stark von der Trockenheit betroffen, sagt Landwirtschaftskammerchef Moosbrugger. Besonders stark trifft es das Weinviertel und das Nordburgenland. Hier hat es insgesamt am wenigsten geregnet. Fußball. In Deutschland will der DFB heute Vormittag Jürgen Klopp offiziell als neuen Trainer der deutschen Nationalmannschaft vorstellen. Um das möglich zu machen, hat der DFB 1 Million Euro an die Wings for Life Stiftung von Red Bull gezahlt. Klopp hätte bei Red Bull als Berater noch einen Vertrag bis 2029 gehabt und Red Bull hat ihn vorzeitig freigegeben.
4: Na, sind wir gespannt, ob der Jürgen Klopp den deutschen Fußball aus der Krise führen kann. Danke, Hannes. Wir schauen auf die Straße. Und dann nach Tirol, A13 Richtung Bozen, zwischen Nösslach und Brenner Nord, da ist ein Unfall passiert und nur eine Fahrspur frei. Stau hat sich da sehr schnell aufgebaut, also da braucht ihr aktuell ein bisschen Geduld. Und Salzburg, B311, Pinzgauer Straße in Maishofen. Ihr werdet wechselweise angehalten, weil da muss noch eine Ölspur von der Fahrbahn entfernt werden.
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5: Auf der A1 Richtung Wern, Stengerns oder Blitzens bei Autobahn, Raststation St. Pölten Süd.
4: Danke, Ferdinand. Wünsche euch eine gute und vor allem eine sichere Fahrt.
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1: Um kurz vor 9.58 Uhr, das ist der Weg in Richtung Freitagvormittag, in Richtung Wochenende. Und jetzt einmal direkt zu AC/DC. You shook me all night long. 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

0: ACDC, You Shook Me All Night Long. Das ist der Weg durch den Freitagvormittag, 9:03. Und diese Uhrzeit am Freitag bedeutet, hier in der Rock'n'Roll Sommerschule ist es an der Zeit, um das Motto für die kommende Woche zu verkünden. Rock'n'Roll Sommerschule, ja, das Programm, das wir für euch haben, jetzt in der Früh immer während der Sommerferien. Und das heißt, Woche für Woche, während alle in ganz Österreich Ferien haben, gibt es bei uns unterschiedliche musikalische Themen. Wir sind jetzt noch in der zweiten Woche, wo alle Ferien haben. Wir sind gerade jetzt in der Metal-Woche. Ja. Letzte Woche war Emo-Woche.
1: Und die Metal-Woche neigt sich jetzt aber schon dem Ende zu. Und ganz Österreich fragt sich, was kommt als nächstes?
0: Ja, teilweise Nachrichten bekommen, ich kann nicht mehr schlafen, ja. Um Gottes Willen. Bitte endlich erlöst uns. Was ist das Motto für nächste Woche?
1: Jetzt ist
0: das
1: der Moment. Nicht. Jetzt ist der Moment, wo wir es euch verraten.
0: Endlich. Und zwar, wir haben eh schon ein bisschen auch Hinweise gegeben. Es ist ein Motto, das nicht neu ist, weil Emo zum Beispiel in der ersten Woche haben wir jetzt einmal neu ausprobiert und geschaut, wie kommt das an. Metal ist eh auch gelernt natürlich.
1: Metal
0: natürlich.
1: Wird auch bleiben, solange es die Rock'n'Roll Sommerschule gibt.
0: Und für nächste Woche haben wir ein Motto wieder gewählt, das die letzten beiden Male auch so gut funktioniert hat, weil da einfach auch die Bandbreite so unterschiedlich ist. Also da gibt es auch, es ist kein Genre, sondern es ist ein anderes Überthema eigentlich.
1: Wir fragen euch auch immer,

0: Genre, was verbindet ihr mit diesem Thema? Und da ist es oft eine sehr bildhafte Erinnerung.
1: Oh ja, denn das Motto für nächste Woche wird lauten Soundtrack. Das heißt, es geht um die Soundtracks aus Film und Serie und eure Liebsten halt natürlich.
0: Ja klar, und so, es gibt ja, ich finde das immer sehr, mich catcht das immer total, wenn ein Film sehr, sehr gut mit dem Soundtrack arbeitet, wenn es so eine, diese eine Szene gibt, wo du einfach Gänsehaut kriegst, einfach weil das Lied beginnt und es fängt die Emotion der Szene so komplett perfekt ein oder spielt komplett dagegen, gibt es ja auch so. Also ein Lied, das eigentlich überhaupt gar nicht zur Szene passt, wie zum Beispiel hier. Da kann ich mich sehr gut erinnern, da ist mein Kopf explodiert bei dieser Szene aus Kingsman, die Kirchenszene. Ich beschreibe es jetzt nicht, wer es nicht kennt, schaut euch den Film an, es ist sehr wild.
1: Also Lynyrd Skynyrd zum Beispiel, Freebird, da natürlich eine großartige Idee, oder? Aus Guardians of the Galaxy 1 dürfen natürlich auch nicht Blue Sweet mit Hooked on a Feeling fehlen nächste Woche, würde ich sagen.
2: Das ist, glaube ich, auch so. Wenn der Song kommt,
0: ja, weißt du Bescheid.
2: Weiß man vielleicht gar nicht, wie der Interpret heißt. Man weiß nur Guardians of the Galaxy.
0: Ja. Das ist die Szene, wo sie ins Gefängnis kommen.
2: Ja, und dann auch. Hey, jetzt kommen die Hero Turtles, super starke Hero Turtles.
1: Jeder kennt die Hero Turtles, immer auf der Lauer. Gut, also.
0: Ist auch, Serien-Soundtracks sind auch erlaubt.
1: Und das ist so geil.
0: Das beste Serien-Intro-Lied, das jemals geschrieben wurde auf der Welt.
1: Also mein Thema nächste Woche, Mike.
0: Ja, absolut, 100%.
1: Was wir euch damit auch auf jeden Fall sagen wollen, ist, es kann unterschiedliche Art sein. Also es kann eben der Titelsong sein oder das Serienintro. Es kann eine bestimmte Szene aus einem Film sein. Es kann auch im Abspann vorkommen. Es muss nur irgendwas eben mit einem Film oder einer Serie zu tun haben. Und wenn ihr uns da Sachen vorschlagt, ich sehe jetzt schon auf WhatsApp kommen schon Sachen rein, dann bitte am liebsten per Sprachnachrichten natürlich Soundtrack. Wir müssen auch sagen, wo es herkommt, gleich dazu sagen, welche Szene und warum und wie geil ist das und was passiert da. Genau. Also ich sehe hier zum Beispiel von Fabian, Master of Puppets, natürlich aus Stranger Things, wie geil, aber bitte, erzähl uns, Fabian, warum? Was ist da passiert?
3: Welche Emotionen hattest du, als du die Serie gesehen hast?
1: So ist es. Und dann freuen wir uns sehr auf die Soundtrack-Woche nächste Woche gemeinsam mit euch. Jetzt schon als Vorgeschmack hat die Marion aus Tirol uns schon was geschickt. Passt auch schon wieder genial zu allem. Es ist Thema Metal. Es ist auch gerade erst ein geiles Konzert vonstatten gegangen. Haben wir viele Fotos von euch bekommen.
0: Er released auch gerade neue Musik.
1: Und es passt aber auch, weil es kommt vor im ersten Matrix-Film. Marilyn Manson nämlich, Rock is Dead. Jetzt auf 88.6.

0: aus dem ersten Matrix-Film, Marilyn Manson mit Rock is Dead. Und das wird eine tolle Mottowoche. Ich freue mich schon drauf. Haben wir da auch gerade als Nachricht geschrieben bekommen.
1: Vom Andreas.
0: Vom Andreas, genau so ist es. Wir freuen uns sehr auf die Soundtrack-Woche. Nächste Woche in der Rock'n'Roll-Sommerschule. Das heißt, eure Favorite-Szene, Intro, Abspann, wurscht was, mit einem passenden Song aus Film und Serie. Per Sprachnachricht am liebsten an uns, 0676 83 88 6100. Gerne auch erzählen eben, was macht der Song mit der Szene, was ist das überhaupt für ein Film, dass man ein bisschen sich was darunter vorstellen kann. Und dann freuen wir uns gemeinsam nächste Woche auf eine großartige, vielleicht auch lehrreiche Soundtrack-Woche. Jetzt aber mal der Weg durch die Metal-Woche noch und dementsprechend auch gleich ein passendes Zeig einmal nach den Spin Doctors. Yeah.

Die Spin Doctors mit Two Princes 88.6. 9.14 Uhr gleich, zeig einmal. Ich weiß, ich habe gesagt nach den Spin Doctors, aber nach Iron Maiden wirklich. Run to the Hills.

0: Iron Maiden, Run to the Hills, 88.6 um 18 Minuten nach 9.
1: 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Zeig mal.
0: Wir haben noch aktuell die Metal-Woche und dementsprechend habe ich mir da jetzt was rausgepackt, das wir erst vor kurzem live erlebt haben auf unserer Rockbühne am Donauinselfest. Da waren sie nämlich Headliner und ich bin so froh, dass ich die endlich live gesehen habe. Es geht um Avatar. Unfassbar geile Band, unfassbar geniale Show. Ich war von der ersten Sekunde an komplett weg und von den Socken, wie großartig die sind.
2: Ja,
0: auch der
2: absolut.
0: Frontman, der Johannes, wirklich 100%. Ein Künstler durch und durch, wirklich, wirklich gut. Und da haben sie auch einen Song performt. Da wusste ich am Anfang gar nicht, also ich habe die ersten Töne gehört, habe gewusst, oh, wie geil, jetzt spielen sie den Song. Und dann war ich so, ach so, stimmt, der ist von ihnen, habe ich nicht bedacht, dass der von ihnen ist. Und er ist auch schon ein bisschen ein älterer und den möchte ich euch gerne zeigen jetzt. Und vor allem, weil wir sie ja auch heuer noch sogar zweimal live erleben können.
3: Ganz genau, wer es am Donauinselfest verpasst hat und sich jetzt denkt, er hat Gusta durch die Erzählung von der Sarah, er muss Avatar unbedingt live erleben. Wir freuen uns auf zwei 88.6 Konzerte im Dezember und zwar am 8. Dezember in Innsbruck und am 9. Dezember in Linz. Also es gibt die Chancen.
0: Jawohl. Und deswegen jetzt genießen Avatar und Colossus auf 88.6.

0: ich möchte auch nochmal hervorheben, bitte, erstens, wie geil war die Show von Ihnen?
1: 100 geil.
0: Und noch dazu, habe ich ganz vergessen zu sagen, wie Sie dann alle gemeinsam immer im Kreis auch Ihre Haare gehatbackt haben.
1: Ja,
0: ihre langen, alle. Ewig lange Haare und alle wirklich intakt komplett dort gestanden und gehatbackt. Also unfassbar geil. Avatar, Kolossus war das gerade.
1: Ich war Wolfgang, auch komplett von den Socken von dieser Show und bin da so wie der Michael, der hat auch gesagt, er hat sie, ist ganz bei dir, Sarah, und er hat sie im März im Gasometer gesehen und war so begeistert, dass sie definitiv wieder live sehen wird.
0: Ja, voll. Das war damals schon ein 88.6 Konzert. Dann haben wir gesagt, wir holen sie auf die Insel und dann haben wir gesagt, na gut, dann kommen sie im Dezember noch einmal zweimal, nämlich nach Innsbruck und Linz.
2: Ganz genau. Der Wolfgang war am Donauinselfest schon dabei, kannte Avatar aber noch nicht besonders. Ist jetzt aber mehr als nur begeistert.
0: Jawohl, und der Thomas hat gesagt, wird mega im Dezember und ist in Linz mit dabei. Großartig. Das ist der Weg durch den Freitagvormittag. Gleich wieder am Start. Eure Worte in den nächsten 10 Minuten.
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0: Heute bis zu 28 Grad, die uns erwarten. Es ist viel Sonne unterwegs, vor allem von Vorarlberg bis Kärnten. Da ist es besonders freundlich, auch sonst, vor allem auch trocken. Aber es sind einige dichte Wolken schon noch unterwegs. Und im Bergland, da kann es heute stellenweise auch ein bisschen regnen. 9.24 Uhr, wir kommen zu den Schlagzeilen und Hannes Haab.
4: Dass der Iran-Krieg erneut eskaliert, treibt die Rohölpreise und in Folge auch die Spritpreise wieder nach oben. Der Rohölpreis der Sorte Brent ist auch heute über der 100 US-Dollar-Marke gelegen. Diesel kostet um die 2 Euro, auch Benzin im Schnitt über 1,80 Euro pro Liter. Die Spritpreisbremse wieder auszuweiten, wird derzeit wieder diskutiert, auch innerhalb der Regierung. Die Ökonomen vom WIFO rechnen damit, dass die Preise für Rohöl weiter steigen werden, sofern sich die Lage im Iran-Krieg nicht entspannt. Ein Donaukreuzfahrtschiff ist heute früh in Wien-Freudenau gegen die Kaimauer und ein Schleusentor gekracht. Dabei sind mehrere Menschen verletzt worden, sagt uns die Feuerwehr. Insgesamt sind über 200 Passagiere an Bord des Schiffs gewesen, vorwiegend Österreicher und Deutsche. Der Großeinsatz von Feuerwehr und Rettung hat gegen 4 Uhr in der Früh gestartet. Der Bug des Schiffs ist schwer beschädigt, ein Leck gibt es aber nicht. Die heimischen Landwirte werden heuer deutlich weniger Getreide ernten, das schätzt heute die Landwirtschaftskammer. Die Ernte soll ähnlich schwach ausfallen wie in den Dürrejahren 2017 und 2018. Die Kammer rechnet bei der Getreideernte mit einem Minus von bis zu einem Fünftel im Vergleich zum Vorjahr. Vor allem Mais, Zuckerrübe, Kartoffel, Soja und auch der Kürbis sind stark von der Trockenheit betroffen, sagt Landwirtschaftskammerchef Moosbrugger. Besonders stark trifft es das Weinviertel und das Nordburgenland. Hier hat es insgesamt am wenigsten geregnet. Fußball. In Deutschland will der DFB heute Vormittag Jürgen Klopp offiziell als neuen Trainer der deutschen Nationalmannschaft vorstellen. Um das möglich zu machen, hat der DFB 1 Million Euro an die Wings for Life Stiftung von Red Bull gezahlt. Klopp hätte bei Red Bull als Berater noch einen Vertrag bis 2029 gehabt und Red Bull hat ihn vorzeitig freigegeben.
0: Dankeschön, Hannes. Der Blick auf die Straßen, 9.26 Uhr.
1: Schaut gut aus. In Tirol ist die Unfallstelle geräumt auf der A13. In Salzburg ist auf der B311 die Ölspur gebunden. Ihr habt eigentlich Freifahrt.
0: Gute und sichere Fahrt euch.
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0: Der Weg durch diesen Freitagvormittag, 9.30 Uhr, Punkt halb 10, 24. Juli. Jimmy Eat World, der Mittel gibt's jetzt. So rockt das Leben.

Jimmy Eat World, dem Mädel auf 88.6, 9.33 Uhr. Und jetzt mit dabei, bevor es zu euren Worten geht, haben wir unsere aktuellen noch amtierenden Headliner 2025 am Start. Denn wir sind ja jetzt gerade auf der Suche für die Headliner 2026. Und da alle Infos und das Voting für euch gibt es online bei uns, radio88.6.at. Es geht um die 88.6 Rot-Weiß Rockstage und Musik aus Österreich, weil das ist gut und wichtig. 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

0: Venice Blue, unsere Headliner der 88.6 Rot-Weiß Rockstage 2025 mit Now You're Gone, das ist 88.6. Der Weg jetzt einmal in Richtung Wochenende, nach einer vielleicht schon sehr langen und anstrengenden Woche, abgesehen davon, dass 5 Tage waren zum Arbeiten, aber es ist einfach so viel
1: wie
0: passiert.
1: Wie immer im Sommer haben wir gelernt.
2: Ja. Erst wieder im Oktober soweit. Dass wir
0: ja, noch schlimmer haben. Eigentlich, ja. Gottes Willen. Aber es ist sehr viel passiert. 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Wir haben jetzt vorhin auch gerade das Motto verkündet, Rock'n'Roll Sommerschule für nächste Woche. Und da frage ich mich doch gerade, weil gestern erst die neue Staffel rausgekommen ist von Kaulitz und Kaulitz.
1: Mike,
0: gibt's da eigentlich, kann man da theoretisch auch was vorschlagen? Da gibt's nichts, gell? Was
1: oh ja, natürlich. Also bei uns passen nicht, aber es gibt schon einen Soundtrack.
3: Warum reden wir darüber?
1: Weil es die beste
0: weil
1: Serie ist.
0: Natürlich gestern
1: ist
0: schon die erste Folge geschaut habe davon. Was ist das für eine Frage?
3: Kann ich ins Wochenende gehen?
1: Nein, also es gibt natürlich einen Soundtrack von Tokyo Hotel, ob der bei uns so gut dazu passt. Ja, würde ich jetzt natürlich in Frage stellen.
0: Aber wir freuen uns da über eure Vorschläge. Soundtrack aus Film oder Serie, egal wie alt, egal wie frisch, egal ob Szene, Intro oder Abspann, her mit euren Sprachnachrichten. Und dann freuen wir uns sehr auf eine neue Woche ab Montag.
1: Und wir haben heute noch was erfahren. Die Early-Bird-Phase fürs Rockfest Innsbruck geht nicht mehr lange, bitte.
0: Noch dazu, da haben wir heute um 7 den Countdown gestartet, bis die Early-Bird-Phase endet. Spoiler, es sind noch ein paar Tage, also es ist nicht sofort ÖH, aber
1: drei
0: es ist
1: Wochen
0: dann
1: sind's.
0: Sommer, Ende des Sommers ist auch Ende Early-Bird.
1: Heute in 3 Wochen ist schon spät.
0: So ist es.
3: Steppert, wir haben die Infos rausgehört heute, das ist ja unglaublich.
0: Bam, bam, bam.
3: Ja, wirklich, zack, zack, zack.
0: Und jetzt noch zu guter Letzt, bevor wir uns ins Wochenende verabschieden und Lisa, du dich in den wohlverdienten Urlaub.
1: Jawohl.
0: Gibt's noch eure Worte, 9.39 Uhr, kurz nach 9:30 Uhr und da haben wir etwas vom Anton aus der Gegend Hollerbrunn.
4: Also mein Universalmotto, das funktioniert in fast jeder Lebenslage. Im Nachhinein betrachtet war von vornherein klar, dass es ein Schatz wird.
3: Sehr österreichisch.
0: Das ist doch schön, oder?
1: Ja, urschön.
3: So kann man vor allem auch ein gutes Motto fürs Wochenende.
1: Ich hoffe nicht, dass das für meinen Urlaub gilt, bitte.
3: Nicht für meinen Urlaub, aber vielleicht für ein paar Geburtstagsfeiern, die am Wochenende
1: das anstehen. Kann sein.
0: Ja. Schöne Feiern, schönen Urlaub dir, Lisa.
1: Vielen Dank.
0: Generell schönes Wochenende und wir hören uns am Montag wieder. Blur, Song 2, jetzt für euren Weg durch den Freitagvormittag.

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1: Wechselhaft heute zum Teil und auch die Temperaturen vielleicht da und dort noch ein bisschen frisch. Wir messen aktuell 18 Grad in Innsbruck, 18 auch in Eisenstadt, 17 derzeit in St. Pölten. Es gibt heute Sonne-Wolken-Mix in Vorarlberg, Tirol, Salzburg und Kärnten. Doch mehr Sonne als überall sonst. Kann schon nochmal ein bisschen zuziehen. Ein paar Regenschauer sind vereinzelt nicht ganz ausgeschlossen. Vor allem im Bereich der Voralpen. Und Tageshöchstwerte heute 28 Grad. Im Osten noch starker Wind mit dabei. Das Wochenende dann morgen 32 Grad. Größtenteils sonnig, heiß, badetauglich. Regenschauer halten sich zurück. Vielleicht ganz vereinzelt welche. Am Sonntag dann mehr Regen und Gewitter, die sich aus dem Westen ausbreiten. Und es kann dann am Sonntag überall nass werden bei maximal 27 Grad. Das sind die Nachrichten mit Hannes Harp.
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3: Ein Donaukreuzfahrtschiff ist heute früh bei der Schleuse Freudenau gegen die Kaimauer und ein Schleusentor gekracht. Rund 200 Passagiere waren an Bord, 14 davon wurden verletzt, 6 mussten ins Spital gebracht werden. Einige hat die Feuerwehr auch mit einer Drehleiter von Bord holen müssen. Schwer verletzt wurde zum Glück niemand. Die Passagiere an Bord kommen vor allem aus Deutschland und Österreich. Sie konnten inzwischen auf ein anderes Schiff umsteigen. Das verunfallte Schiff wurde zwar schwer beschädigt, ist aber nicht leck. Dass der Iran-Krieg erneut eskaliert, treibt die Rohölpreise und in Folge auch die Spritpreise wieder nach oben. Der Rohölpreis der Sorte Brent ist auch heute über der 100 US-Dollar-Marke gelegen. Diesel kostet um die 2 Euro, auch Benzin im Schnitt über 1,80 Euro pro Liter. Die Spritpreisbremse wieder auszuweiten, wird derzeit wieder diskutiert, auch innerhalb der Regierung. Die Ökonomen vom WIFO rechnen damit, dass die Preise für Rohöl weiter steigen werden, sofern sich die Lage im Iran-Krieg nicht entspannt. Weil die Waldbrände in Frankreich immer dramatischer werden, hat Präsident Macron nun die EU um Hilfe gebeten. Frankreich hat beantragt, den europäischen Zivilschutzmechanismus zu aktivieren. Unter anderem sollen Löschflugzeuge und Hubschrauber aus Kroatien, Portugal, Tschechien und der Slowakei in Frankreich helfen. Allein im Südwesten Frankreichs haben die Behörden wegen heftiger Feuer knapp 30.000 Menschen in Sicherheit bringen müssen. Wie sollen die neuen Euro-Banknoten aussehen? Darüber können wir jetzt abstimmen. Die Europäische Zentralbank hat 10 Entwürfe für die neue Banknotenserie vorgelegt und bis 21. September kann man online abstimmen. Die EZB hat da zwei Themen. Einerseits europäische Kultur, da sind auf der Vorderseite der Scheine berühmte Europäer wie Beethoven drauf. Andererseits das Thema Flüsse und Vögel, etwa mit dem Weißstorch auf den Geldscheinen.
1: Dankeschön. Wir schauen weiter auf die Straßen. Und sind gleich wieder fertig. Es sind uns keine Störungen gemeldet worden. Ich wünsche weiterhin eine gute und sichere Fahrt.
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2: Einen wunderschönen Vormittag. Freitag, 24. Juli. Ja, der Startschuss Richtung Wochenende vielleicht. Ja? Danke, dass wir dabei sein dürfen. Smash Mouth gleich am Start. Die Ärzte und ein guter Kaffee. In diesem Sinne, so rockt der Vormittag.
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0: I'm a Believer mit Smash Mouth geht's durch diesen Freitag auf 88.6.
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0: Schauen wir mal nach, was hat denn dieser Sommer hier zu bieten? Oder generell, ja, was gibt's denn so für die Freizeit? Ja, zum Entspannen, Spaß haben, abrocken, gemütlich was trinken gemeinsam, irgendwo einfach die Sommerabende genießen. Ich sage euch mal, da gibt's eine Menge. Ja. Und zwar haben wir einen neuen Lokalpartner, The Chamber. Bar, Club und Lounge. Und zwar ist das Ganze in Wien, Herrn-Neiser-Gürtel Nummer 18. Und da gibt es im Prinzip alles, was das Herz begehrt. Essen, Trinken, es gibt auch Rock Cave zum Beispiel. Das bedeutet mit unserem DJ Money von 88.6 am Freitag. Allerdings 10. April. Ja, also da schauen wir schon ein bisschen nach. 10. April ist gar nicht

0: stimmen. Moment einmal, da sind wir falsch. Nein, dann hat wer was verkehrt rum eingetragen. Aber auf jeden Fall Rock Cave immer wieder in The Chamber Bar Club und Lounge. Herr Neiser Gürtel Nummer 18 in Wien. 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Und was ich jetzt auf jeden Fall für euch habe, für den 29. August in Graz. Tickets für Metal on the Hill. Am Schlossberg. Also richtig coole Ambiente, richtig cooles Ambiente. Und da gibt es unter anderem Live-Musik von Ailstorm. Die gibt es jetzt gleich bei mir. Und wer da gerne hin möchte, nochmal 29. August, heute habe ich es mit den Daten, was ist denn da los? 29. August, Schlossberg, Graz, Metal on the Hill. Wer hin möchte? 0676 83 88 6 100, die WhatsApp-Nummer, gerne Sprachnachrichten schicken. Aber diesmal nicht reingrölen, sondern das Gegenteil. Sprachnachricht mit Metal on the Hill, bitte. Okay? Okay, ja? 0676 83 88 6 100, Metal on the Hill, bitte. Und Ace Storm, die es dort live gibt, gibt's jetzt auf 88 6.
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0: Wow, Ailstorm auf 88.6 am Freitagvormittag um 10 nach 10 und die gibt's live und zwar am 29. August in Graz am Schlossberg bei Metal on the Hill. Das dürfen wir mitpräsentieren und ja, haben wir gesagt, schenken wir euch Tickets und ich habe gesagt, für die Tickets hätte ich gerne eine Sprachnachricht von euch. Normalerweise hätte ich ja für sowas gern irgendein Gegröle, ja? Und diesmal haben wir mal gesagt, nein, schickt bitte eine Sprachnachricht, wo ihr ganz lieblich quasi sagt, Metal on the Hill, bitte. Carina.
1: Metal on the Hill, bitte.
0: Ja, so, warte mal, ich muss auf WhatsApp dann kurz einmal ein bisschen schauen, was wir alles da gekriegt haben. Nächster.
1: Metal on the Hill, bitte.
0: Total süß, total verhalten. Oder, wen haben wir da noch? Der Peter zum Beispiel. Ja, also ganz viele sind reingekommen. Es wird jetzt per Zufall ausgewählt, wer die Tickets bekommt für Metal on the Hill am 29.08. in Graz und dann auch über WhatsApp verständigt. In diesem Sinne, danke fürs Mitmachen. Und Eventkalender plus sonstige Tickets, die es vielleicht für euch gäbe, radio886.at.

0: Rise Against und Savior auf 88.6 am Freitag. So, was hat das Wetter heute für uns? Viel Sonne, aber nicht nur. Es gibt auch einige Wolken, die durchzischen und vielleicht da und dort ein paar Schauer, die sind nicht ganz ausgeschlossen. Also am schönsten wird es ganz im Westen des Landes, ansonsten kann es mal kurz auch vereinzelt etwas regnen und im Osten ist starker Wind mit dabei. Tageshöchstwerte heute 28 Grad, wir messen aktuell 14 Grad mit Regen, in Mützzuschlag 19 haben wir derzeit in Krems und in Lofer in Salzburg auch aktuell 19 Grad. Das Wochenende, morgen heiß und sonnig, bis zu 32 Grad, am Nachmittag im Westen vereinzelt Regen oder Gewitter möglich, ansonsten bleibt es trocken. Und auch der Sonntag prinzipiell heiß, es gibt bis zu 27 Grad und Sonne, aber Regenschauer und Gewitter breiten sich aus dem Westen und da kann es dann stellenweise vor allem im Bergland und im Süden auch stark regnen. Je weiter man Richtung Osten kommt, desto trockener bleibt es und auch heißer. Im Osten maximal 32 Grad. Wir schauen weiter auf die Straßen. Was tut sich da aktuell? Zum Glück so gut wie nichts eigentlich in Tirol. 20 Minuten plus und zwar vor und in Kitzbühel. Jeweils auf der B161 aus beiden Richtungen kommend. Ansonsten aber alles fein. Gute Fahrt.
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Limp Bizkit Behind Blue Eyes auf 88.6. Einen wunderschönen Vormittag am Freitag, 24. Juli. Und heute sind sie live in Kärnten in Moosburg. Electric Cowboy! Ja, da wird's abgehen. Heute Electric Cowboy in Moosburg, Schlosswiese, live. Wir wünschen viel Spaß an alle, die dort sind, und Tanznacht gibt's jetzt.

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0: System of a Down, Hypnotize auf 88.6. 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
0: Ein bisschen frisch war es schon heute in der Früh, oder? Wurrt. Aber die Temperaturen gehen heute weiter hinauf. Es wird insgesamt heute ein milder Tag. An und für sich ja auch ein schöner Tag. Es gibt mehr Sonne als gestern, vor allem ganz im Westen Österreichs. Ansonsten zischen noch einige Wolken durch und vereinzelt haben sie ein paar Regentropfen dabei. Im Osten dann noch starker Wind mit am Start. Tageshöchstwerte heute 28 Grad. Und wir bewegen uns aktuell zwischen 12 Grad in Mariazell zum Beispiel und 20 in Innsbruck. Das Wochenende. Morgen Badewetter, 32 Grad, heiß, sonnig, größtenteils trocken. Nur am Nachmittag im Westen vereinzelt Regen oder Gewitter möglich. Am Sonntag dann in ganz Österreich nass, aber jetzt nicht durchgehend. Also aus dem Westen breiten sich im Laufe des Tages Regenschauer und Gewitter aus. Es gibt aber auch einiges an Sonne, vor allem im Osten des Landes. Und da bleibt es auch am längsten trocken und auch am heißesten. 27 bis 32 Grad am Sonntag mit dabei. Und damit zu den Nachrichten und Christina Adler.
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2: Mit einem starken Auftakt ist Österreichs Tourismus in die diesjährige Sommersaison gestartet. Im Mai und Juni hat es mehr als 22 Millionen Übernachtungen gegeben. Das sind 1,5% mehr als im gleichen Zeitraum des Vorjahres. Der Mai war stark gebucht, doch im Juni gab es ein massives Minus von 5,7%. Das liegt aber vor allem daran, dass die Pfingstferien heuer schon im Mai waren. Besonders viele Gäste sind wieder aus Deutschland gekommen, gefolgt von den Niederlanden, der Schweiz und Liechtenstein sowie den USA. Für Walter Ruck, den Präsidenten der Wiener Wirtschaftskammer, rückt ein Parteiausschluss aus der ÖVP immer näher. Am Abend berät der Bundesparteivorstand in der Causa, heißt es von Kanzler Stocker. Hintergrund sind veröffentlichte Gesprächsprotokolle. Darin soll Ruck über seinen Einfluss in der Partei gesprochen und abfällige sowie frauenfeindliche Aussagen gemacht haben. Er selbst weist bisher alle Vorwürfe zurück. Ein Donaukreuzfahrtschiff ist heute früh bei der Schleuse Freudenau gegen die Kaimauer und ein Schleusentor gekracht. Rund 200 Passagiere waren an Bord. 14 davon wurden verletzt, 6 mussten ins Spital gebracht werden. Schwer verletzt wurde aber niemand. Die Passagiere, vor allem Österreicher und Deutsche, dürften durch die Erschütterung gestürzt sein. Allerdings ging niemand über Bord. US-Präsident Donald Trump hat wieder einmal neue Zölle erlassen. Gegen 60 Handelspartner und auch Produkte aus der EU sind betroffen. Die neuen Zölle von 10 bis 12,5% sind heute früh um 6 Uhr in Kraft getreten. Gleichzeitig ist ein bisher geltender weltweiter Sonderzoll von 10% auf US-Importe ausgelaufen.
0: Dankeschön. Hoppsala, Verzeihung, abgewürgt, tut mir leid. Wir schauen weiter auf die Straßen und da gibt's momentan in Oberösterreich eine Sperre und zwar auf der S10 Richtung Freistadt. Tunnel Götschka ist momentan zu und zwar zwischen Unterweitersdorf und Neumarkt. Da gibt's einen defekten LKW. Ausweichen geht über die B125. Dann in Tirol 20 Minuten plus auf der B161 und zwar vor und in Kitzbühel aus beiden Richtungen kommend. Und dann wird noch geblitzt.
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0: Und zwar auf der B4 Richtung Horn hat die Sabrina gemeldet. Vielleicht melde ich nochmal ganz kurz, wo, auf welcher Höhe ungefähr, weil die B4 ist doch ein bisschen länger. Und der Bernhard hat einen Blitzer gemeldet in Burgenland, S31 Richtung Oberpullendorf. Es blitzt kurz vor Kopersdorf hinter der Leitschiene und da stehen sie dann auch schon gerne mal ein paar Stunden. Gute Fahrt.
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0: Einen schönen Vormittag am Freitag um 4 vor 11. Und heute gibt es noch mal ein bisschen Sprachnachhilfe. Weil ich finde, wenn man auf Urlaub fährt in ein Land, wo man die Sprache nicht kann, nicht kennt, wäre es höflich und ist es höflich. Also ich mache es jedes Mal so, dass man vielleicht doch so 1, 2, 3, 4 Kleinigkeiten in der Sprache kann. Einfach Respekt. Also ich finde es respektvoll. Und wir haben diese Woche schon ein bisschen Spanien bearbeitet. Portugal, da waren wir schon. Frankreich, Griechenland war schon mit dabei. Gestern Kroatien und Polen. Und da haben wir schon einiges gelernt. Die Frage, wie viel hängen bleibt. Gell? Ich weiß schon noch, auf Kroatisch, Pivo ist es Bier. Oh Gott, Polnisch, das war gestern, das war so schwer. Habe ich alles vergessen? Geht gar nicht. Was ist denn da los? Cerveza, auf jeden Fall Bier auf Spanisch. Ich glaube, ähnlich heißt es dann auf Portugiesisch mit Cerveza oder irgendwie so. Griechisch, Evcharisto, heißt glaube ich Danke. Paragalo bitte oder umgekehrt. Gell? Also ein bisschen was bleibt vielleicht doch da und dort hängen. Und warum genau diese Länder? Weil es, glaube ich, zu unseren Lieblingsurlaubsländern gehören. Und immer um 14 Uhr gibt es im Doppelkick die zwei ganz speziellen Motivationssongs immer um 2 am Nachmittag. Jede Woche im Sommer ein eigenes Motto und da dreht sich diese Woche alles um Songs aus unseren Lieblingsurlaubsländern. Und die Länder, die ich aufgezählt habe, hatten wir die Woche schon. Und heute zwei andere Länder, wo wir auch sehr gerne urlauben. Wie das da sprachtechnisch ausschaut und wie ihr da noch Songvorschläge beitragen könnt für den Doppelkick um 2, gleich nach Blink-182 und Kansas Carry On Wayward Son. Schönen Vormittag. Carry on.

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0: Einen schönen Vormittag, hier ist 88.6 am Freitag, 24. Juli. Wie schaut's aus? Wer von euch ist am Packen für den Urlaub am Weg nach Italien? Vielleicht? Ja, oder generell in diesem Sommer? Heute gibt es auf jeden Fall noch einiges aus Italien hier zu hören, weil 14 Uhr danach, ja, immer Doppelkickzeit, zwei spezielle Motivationssongs, ja, für das Nachmittagstief quasi zwischen Mittagspause und Feierabend. Wir kitzeln da die Motivation wieder raus mit zwei ganz speziellen Liedern. Und im Sommer gibt es da zu jeder Woche ein eigenes Motto beim Doppelkick. Und diese Woche gibt es das Thema Songs aus unseren Lieblingsurlaubsländern. Spanien war schon dabei die Woche, Griechenland, Kroatien zum Beispiel. Und heute dreht sich alles um unter anderem Italien. Und das machen wir auch schon die ganze Woche. Wir lernen einfach die wichtigsten Wörter in der jeweiligen Landessprache, von dem wir einen Song dann spielen im Doppelkick. Und da lernen wir heute sozusagen Italienisch. Was sind so die wichtigsten Dinge, die man für einen Italienurlaub braucht? Das haben wir letztes Jahr schon gemacht, ich weiß es. Aber was ist hängen geblieben? Ja eben, deswegen. Hallo, tschüss, okay, ciao. Ich glaube, das geht gerade noch. Und adios ist schon wiederum Spanisch. Ja? Oder ein Bier bestellen. Oder danke, bitte sagen. Oder einfach mal fragen, wie es geht. Was auch immer. Irgendwas Lustiges auf Italienisch. Bitte gerne melden, mit Sprachnachricht am liebsten. Ja, damit wir heute alle miteinander ein bisschen Italien-Nachhilfe kriegen. Italienisch-Nachhilfe. Und die Nummer dafür ist 0676 83 886 100, WhatsApp-Nummer. Bin gespannt, was alles reinkommt, was wir heute alles lernen. Und italienische Musik gibt es aber auch jetzt schon. Måneskin in nome del padre auf 88.6.

Creedence Clearwater Revival auf 88.6 am Freitag um 11.14 am 24. Juli, so rum gehört das. Und da gibt es jetzt Musik, die auch bald am neuen Album Legacy mit drauf sein wird. Das kommt nächsten Freitag raus, gibt es dann bei uns auch in voller Länge zu hören. Nächste Woche Freitag ab 20 Uhr und zwar von Five Finger Death Punch. Richtig coole Band. Wird, glaube ich, ein richtig cooles Album und ein richtig cooler Song daraus. Jetzt der Oppresso Liber. 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
5: Etwas frisch vielleicht da und dort. Es gibt auch stärkeren Wind, vor allem im Osten Österreichs. Fühlt sich so ein bisschen kühler an, wobei man sagen muss, die Temperaturen aktuell so zwischen 14 Grad Mariazell und dann doch aber 22 Grad im Raum Innsbruck. Insgesamt heute 28 Grad möglich. Vor allem im Westen gibt es auch richtig viel Sonne. Ein paar Wolken gibt es sonst schon auch und Regenschauer sind nicht ausgeschlossen. Und das Wochenende dann morgen heiß, sonnig, 32 Grad. Größtenteils trocken, nur im Westen. Am Nachmittag vielleicht ein paar Schauer und Gewitter möglich. Und am Sonntag aus dem Westen. Da wird es grau, da wird es nass, da wird es gewitterig. Vor allem im Berg und Südland. Genau. Im Bergland und im Süden sind auch starke Schauer möglich. Richtung Osten bleibt es am längsten trocken und dementsprechend auch unterschiedlich die Temperaturen. Morgen maximal am Sonntag 27 Grad im Osten bis zu 32. 11.24 Uhr. Wir schauen weiter auf die Straßen und starten da auch gleich wieder in Oberösterreich. Da schaut es jetzt mittlerweile besser aus. S10 Richtung Freistadt. Der Tunnel Götschke ist wieder frei. Defekter LKW wurde abgeschleppt. Verzögerungen gibt es da eigentlich keine mehr. In Tirol braucht ihr aber vor und in Kitzbühel länger. Am Weg zum Tennisturnier gibt es Verzögerungen 15 bis 20 Minuten plus. Und dann wird noch geblitzt.
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5: So, der Zusatz von der Sabrina vorher. B4 Richtung Horn. Es blitzt nach der Abfahrt Stockerau und der Mike hat gemeldet, Blitzer auf der S5 Richtung Krems vor Königsbrunn. Dankeschön, gute Fahrt.
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0: Lynyrd Skynyrd, Sweet Home Alabama. Freitag auf 88.6. Einen schönen Vormittag, 11.37 Uhr haben wir es. Auf geht's Richtung Wochenende. Und da wurde heute in der Früh auch schon verkündet, welches große Musikthema uns nächste Woche in der Rock'n'Roll Sommerschule begleiten wird. Hauen wir nochmal rein.
1: Rock'n'Roll Sommerschule, ja, das Programm, das wir für euch haben, jetzt in der Früh immer während der Sommerferien. Und das heißt, Woche für Woche, während alle in ganz Österreich Ferien haben, gibt es für uns unterschiedliche musikalische Themen. Wir sind gerade jetzt in der Metal-Woche. Ja. Letzte Woche war Emo-Woche. Und für nächste Woche haben wir ein Motto wieder gewählt, das so, so gut funktioniert hat, weil da einfach auch die Bandbreite so unterschiedlich ist. Das Motto für nächste Woche wird lauten Soundtrack. Das heißt, es geht um die Soundtracks aus Film und Serie und eure Liebsten halt natürlich.
2: Aus Guardians of the Galaxy 1 dürfen natürlich auch nicht Blue Sweet mit Hooked on a Feeling fehlen nächste Woche, würde ich sagen.
1: Das ist, glaube ich, auch so. Wenn der Song kommt, weiß man vielleicht gar nicht, wie der Interpret heißt. Man weiß nur Guardians of the Galaxy.
3: Das ist die Szene, wo sie ins Gefängnis kommen.
1: Ja, und dann auch. Hey, jetzt kommen die Hero Turtles, super starke Hero Turtles. Jeder kennt die Hero Turtles, immer auf der Lauer. Gut, also.
3: Serien-Soundtracks sind auch erlaubt.
1: Und das ist so geil.
3: Das beste Serien-Intro-Lied, das jemals geschrieben wurde auf der Welt.
1: Was wir euch damit auch auf jeden Fall sagen wollen, ist, es kann unterschiedlicher Art sein. Also es kann eben der Titelsong sein oder das Serien-Intro. Es kann eine bestimmte Szene aus einem Film sein. Es kann auch im Abspann vorkommen. Es muss nur irgendwas eben mit einem Film oder einer Serie zu tun haben.
0: Und dann seid schon mit dabei sozusagen, ja? Also Soundtrack nächste Woche, das Musikthema in der Rock'n'Roll Sommerschule in der Früh. Und ich schließe mich da an mit dem Doppelkick um 14 Uhr nächste Woche. Das ist ja auch jede Woche ein anderes Thema. Und die zwei speziellen Motivationssongs nächste Woche stehen auch unter dem Motto Soundtrack, aber ganz speziell Kinderserien-Soundtracks. Aber da reden wir heute nochmal drüber. Ein Soundtrack, der definitiv sensationell passt für nächste Woche. Zum Thema Soundtrack, ich sage nur James Bond, ein Quantum Trost. Ich glaube, das war Daniel Craig in seiner zweiten James-Bond-Rolle. Der Song, sensationell, liebe ich. Alicia Keys und Jack White mit Another Way to Die.

0: Gut, gut, Gatzi. Airborne auf 88.6 am Freitag, gleich Mittag. Und das bedeutet gleich wieder zwei ganz besondere Live-Songs am Stück. Beim Mittags-Mini-Konzert gibt es nur auf 88.6. Und da gibt es heute eine Band, die... Ach, lasst euch überraschen. Wir lieben sie, ihr liebt sie und deswegen einfach dranbleiben.
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0: Temperaturmäßig heute angenehm. Vielleicht noch nicht ganz so, aber bis zu 28 Grad gibt es heute noch. Wobei, oh ja, die Temperaturen doch, ist schon fein. 22 Grad haben wir in Landeck aktuell, in Salzburg sind es 20, in Leoben auch 20, in Polsdorf derzeit 22 Grad. Heute gibt es Sonnenschein, aber mit Wolken gemixt. Am meisten Sonne im Westen des Landes, ansonsten kann es auch ein bisschen regnen. Im Osten fetzt starker Wind um die Ohren und das Wochenende ist dann morgen mal Badewetter. Sonne, 32 Grad, am Nachmittag im Westen vielleicht vereinzelt mal kurz nass. Am Sonntag dann ganz im Osten nochmal sonnig und eher trocken bei 32 Grad. Überall sonst kommen aus dem Westen her einige Wolken mit Regen und Gewittern. Da gibt es maximal 27 Grad und im Bergland und im Süden, da kann es auch starke Schauer geben. 11.50 Uhr, hier sind die Nachrichten mit Christina Adler.
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2: Dieses Wochenende starten wieder viele Österreicherinnen und Österreicher mit dem Auto in den Urlaub. Was da auffällt, tanken ist wieder einmal deutlich teurer geworden. Der Grund ist die neue Angriffswelle zwischen den USA und dem Iran. Die Autofahrerclubs fordern nun, dass die Regierung die Spritpreisbremse wieder ausweiten soll. Konkret geht es darum, die Mineralölsteuer wieder mehr zu senken. Derzeit liegt die Steuersenkung gerade einmal bei 0,8 Cent pro Liter. Mit einem starken Auftakt ist Österreichs Tourismus in die diesjährige Sommersaison gestartet. Im Mai und Juni hat es mehr als 22 Millionen Übernachtungen gegeben. Das sind 1,5% mehr als im gleichen Zeitraum des Vorjahres. Der Mai war stark gebucht, doch im Juni gab es ein massives Minus von 5,7%. Das liegt aber vor allem daran, dass die Pfingstferien heuer schon im Mai waren. Besonders viele Gäste sind wieder aus Deutschland gekommen, gefolgt von den Niederlanden, der Schweiz und Liechtenstein sowie den USA. Nach den Asbestfunden in mehreren Straßen im Südwesten Wiens setzt die Stadt nun Sofortmaßnahmen. Die betroffenen Bereiche werden nun mit einem Asphaltüberzug versiegelt. So sollen mögliche Asbestfasern sicher eingeschlossen werden, heißt es vom zuständigen Magistrat. Weitere Verdachtsfälle werden derzeit untersucht. Erstmals seit Beginn des Ukraine-Kriegs hat Rumänien eine Drohne über seinem eigenen Luftraum abgeschossen. Die Drohne sei heute Vormittag von einem rumänischen Piloten an Bord eines Kampfjets abgeschossen worden, teilt der Präsident des NATO-Mitgliedstaats Nico Jordan mit. Ein Untersuchungsteam soll nun Details zu dem Vorfall liefern.
0: Dankeschön. Wir liefern Details, was die Straßen betrifft. Blick nach Tirol 161, also B161 vor und in Kitzbühel, am Weg nach Kitzbühel wegen des Tennisturniers. Aus beiden Richtungen kommen immer wieder Verzögerungen und geblitzt wird's.
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0: Hat der Peter gemeldet, A21 Richtung Wien bei Kilometer 10,5 blitzt es im Baustellen 80er. Vielen Dank und gute Fahrt.
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0: Mahlzeit, während es bei euch, weiß ich nicht, eine Pizza, Schnitzel, ein Salat oder was auch immer, jetzt kulinarisch gibt's, musikalisch gibt's Live-Musik. Jeden Tag, Montag bis Freitag zum Mittag, also um 12 oder kurz vor 12, jetzt haben wir es 11.56 Uhr. Und da könnt ihr auch gerne mal vorschlagen, welche Band, welche Songs in Live-Form würdet ihr da gerne mal hören beim Mittagsminikonzert? Ja, her mit euren Vorschlägen und Wünschen. 0676 83 88 6100, die WhatsApp-Nummer. Heute gibt es auf jeden Fall eine Band, die es schon seit 1992 gibt. Also ein bisschen Zeit da schon. Ja, kommen aus Deutschland, aus Düsseldorf, eine Punkband. Und es sind heute und morgen live in Wien zu sehen und zu hören. Marco freut sich drauf.
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0: Was könnten das sein heute? Mittagsmini-Konzert? Richtig, die Broilers. Tanzt du noch einmal mit mir? Jetzt gleich mit dabei und dazu noch zurück zum Beton. Mahlzeit.
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0: Yes, die Broilers. Heute und morgen live in Wien. Und deswegen heute Mittags-Mini-Konzert. Die zwei Live-Songs am Stück immer um die Mittagszeit mit den Broilers. Tanzt du noch einmal mit mir und zurück zum Beton. Tobias schreibt, danke fürs Mittags-Mini-Konzert. Ist mein Glücksmoment des Tages, weil ich heute Abend dabei bin in der Arena. Jackie schreibt, ich freue mich schon auf heute Abend. Viel, viel Spaß. Dennis, danke für die Broilers im Minikonzert. Gerade drehe ich meinen Arbeits-PC ab und jetzt heißt es dann 3 Wochen Urlaub und heute Abend geht es dann sogar zu meiner absoluten deutschen Lieblingsband in die beste Konzertlocation Österreichs, schreibt er, die Arena Wien. Perfekt, vielen Dank und euch ein schönes Wochenende. Dankeschön, dir auch. Schönen Urlaub und viel Spaß beim Konzert. Vanessa hat sich auch sehr darüber gefreut über die Broilers und schreibt, meine Sister und ich waren am 11.7. beim Ultra Bowl in Düsseldorf. Es war so geil mit den Broilers und auch heute wieder live dabei. Ich freue mich schon so sehr auf diesen Wahnsinnsabend mit meinen Liebsten und natürlich den Broilers. Ja, das ist der Plan. Genauso soll es sein. Ja? Das Mittagsminikonzert für gute Laune sorgt. Und wie gesagt, falls ihr da mal Ideen habt, welche Band, welcher Sänger, Sängerin, was darf es mal sein im Mittagsminikonzert mit Live-Musik, dann bitte Vorschläge gleich schicken. WhatsApp-Nummer 0676 83 88 6100.
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0: The Darkness, I Believe in a Thing Called Love. Hier ist 88.6 am Freitagmittag um 11 Minuten nach 12. Und die Natalie war in Linz dabei und sagt uns allen definitiv, dass wir es erlebt haben.
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0: 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Und zum Einstimmen, ich meine, das passt ja perfekt für so ein Rockfest, D'Artagnan. Was wollen wir trinken? Jetzt.
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0: Reckless Paradise. Billy Talent rocken mit uns durch die Mittagszeit am Freitag. Hier ist 88.6 mit Wetter und Verkehr. Temperaturen, ja, haben wir so um die 22 Grad momentan in Klagenfurt oder auch in Bregenz, in Mooslandl in der Steiermark 19 Grad aktuell und in Gmünd im Waldviertel sind es 18. Es gibt heute Sonnenschein, es gibt aber auch einige Wolken, die mit dabei sind und ein paar Regenschauer sind vor allem im Westen des Landes vielleicht, nein, umgekehrt. Nein, zwischen, Moment, die meiste Sonne im Westen, ansonsten kann es mal kurz nass werden. Und im Osten starker Wind. So, heute bei 28 Grad. Morgen dann ganz, ganz, ganz viel Sonne im ganzen Land bei 32 Grad. Da wird es im Westen am Nachmittag vielleicht mal kurz regnen oder gewittern. Ansonsten bleibt es trocken. Und am Sonntag dann aus dem Westen Regenschau und Gewitter, die sich dann im Laufe des Tages ausbreiten. Im Bergland und auch im Süden des Landes wird es am meisten nass. Richtung Osten am ehesten trocken. Tageshöchstwerte 27 bis 32 Grad. 12.23 Uhr, wir schauen weiter auf die Straßen und da gibt es in Salzburg eine Tunnelsperre und zwar auf der A10 Richtung Salzburg. Tauerntunnel ist gesperrt wegen eines defekten Wohnmobils, aber da bitte die Dauer der Sperre abwarten, empfiehlt die Polizei. In Tirol, da braucht ihr 20 Minuten länger in und rund um Kitzbühel wegen des Tennisturniers und eine halbe Stunde plus haben wir auf der B179 Richtung Leermoos ab Flach. Geblitzt wird noch.
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0: Und so hat der Wilfried in Wien einen gesehen, hinterm Gasometer, wo die Wiener Netze sind, im Kreuzungsbereich im 30er. Vielen Dank fürs Melden und gute Fahrt.
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0: Red Hot Chili Peppers und Danny California auf 88.6 am Freitag. Heute wahrscheinlich ganz viele oder in der Nacht vor allem am Weg Richtung Urlaub. Italien, Bella Italia, eins der Lieblingsurlaubsländer von uns Österreichern. Und passend dazu gibt es auch heute um 14 Uhr im Doppelkick einen Song aus Italien, weil der Doppelkick steht jede Woche im Sommer unter einem anderen Motto. Die zwei speziellen Motivationssongs sind immer um 2 und diese Woche Songs aus unseren Lieblingsurlaubsländern. Griechenland war schon dabei, Frankreich, Kroatien, Polen, Spanien, Portugal. Und heute dreht sich alles um Österreich und Italien. Und wenn ich an Italienurlaube von früher denke, das Erste, was mir sofort einschießt...
1: Vitamine, Melone, Proteine, Coccobello.
0: Coccobello, die Strandverkäufer, oder? Das ist das Erste, was mir einfällt. Und dann die Sprache. Ich finde es nämlich sehr höflich und mache es selber immer so, wenn man irgendwo hinfährt und die Sprache dort nicht kann, die wichtigsten Sachen vielleicht doch ein bisschen zu lernen, weil es höflich ist, finde ich. Und deswegen haben wir die Woche schon ein bisschen Kroatisch gelernt, Portugiesisch gelernt. Frage, wie viel hängen bleibt, aber heute lernen wir ein bisschen Italienisch, ein bisschen Nachhilfe. Und deswegen, was sind die wichtigsten italienischen Wörter, die man in so einem Italienurlaub brauchen kann? Zum Beispiel hat der Matthias geschickt, schönen Gruß aus Grado, ciao bella, und schreibt, wir waren letzte Woche bis Montag in Italien und da heißt das auf jeden Fall grazie mille, nicht mille grazie. Also gut, grazie mille. Sehr schön. Die Sandra hat geschrieben, als ich noch ein Kind war, gab es, oh ja, im Mickey Mouse Heftel einen kleinen Italienisch-Sprachkurs. Ich kann mich noch erinnern an Io sono Austriaca. Heißt, ich bin Österreicherin. Ja, großartig. Der Michel hat auch was für uns.
2: Buona sera, grande Bira Prego. In diesem Sinne wünsche ich gleich meinen Cousin einen schönen Urlaub. Der hört sicher 88.6 und ist nächste Woche in Italien.
0: Na bitte.
2: Schönes Wochenende, pfiat euch.
0: Ja, vielen lieben Dank. Also, prego, bitte, grazie, danke oder grazie mille. Birra, das Bier, was fehlt uns noch? Italienisch Nachhilfe. Wer kann was? Bitte melden 0676 83 88 6100, damit wir gerüstet sind für den Italienurlaub. Und musikalisch? Guns N' Roses jetzt am Start, dazu AC/DC. Ha, so rockt der Freitag.

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0: Schlechte Nachbarn auf 88.6 am Freitag, 24. Juli. Es ist kurz vor 13 und das ist die neue Zeit für das Original auf 88.6 Glücksmomente Zeit. Smile Together, das ist unser Treffpunkt. Immer jetzt um 13 Uhr, früher 15 Uhr, jetzt 13 Uhr. Also von 3 Uhr am Nachmittag auf 13 Uhr vorgewandert. Ja, jetzt hab's, glaube ich, alle verstanden. Aber was passiert da? Da teilen wir täglich um diese Zeit die lustigsten und schönsten Momente des Tages, um alle ein bisschen mehr ins Strahlen und Grinsen zu kommen. Weil ich mir denke, der Rest kommt eh von außen. Ja, also Dinge, die uns grantig machen, ärgern, traurig machen. Ja. Deswegen schauen wir einfach, wo sind denn eigentlich so diese schönen Momente, die Glücksmomente. Und da reichen Kleinigkeiten, wie zum Beispiel Kevin hat heute in der Früh schon geschickt. Heute habe ich mein Fahrrad abgeholt von der Werkstatt und das ist definitiv mein Glücksmoment. Jawohl, dann viel Spaß beim Fahren damit. Ja. Also ihr merkt schon, muss nicht immer irgendwas Riesengroßes sein, es reichen kleine Momente. Ich zum Beispiel heute am Weg zu Fuß in die Arbeit habe gesehen, wie ein Vater mit seiner Tochter, also die Tochter ist auf so einem kleinen Laufrad, glaube ich, war da. Am Laufrad gesessen und er nebenher mitgerannt. Und sie hat, also sie hat wahnsinnig Freude gehabt, das allein war super schön zu sehen. Wie der Vater sich abschüttelt daneben, auch super lustig zu beobachten. Und was ich dann auch so süß gefunden habe, bei diesem Laufrad war vorne so ein kleines Körbchen, ja, beim Lenker montiert und da hat sie die Stoffkatze reingesetzt, damit die auch mit dabei ist. Das war so herzig. Ich habe schon grinsen müssen. Ja. Und mehr muss so ein Glücksmoment gar nicht sein. Deswegen kurz mal grübeln, was war so ein Moment heute bei euch und dann bitte schicken, dass wir es teilen können miteinander und alle mehr ins Lachen kommen und diesen Freitag nur ein bisschen sexier machen. Kann ja nicht schaden. 0676 83 88 6 100, die WhatsApp-Nummer dafür. Danke.
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0: Sonne heute mit dabei, aber auch einige Wolken mit am Start und vielleicht ganz vereinzelt ein paar kurze Schauer schon möglich, aber ansonsten eher trocken bei maximal 28 Grad. Morgen am Samstag dann Badewetter, heiß, 32 Grad, am Nachmittag im Westen vielleicht ein paar Regenschauer und Gewitter, ansonsten trocken und am Sonntag aus dem Westen Gewitter und Regenschauer, die sich ausbreiten im Laufe des Tages, vor allem im Bergland und im Süden, da kann es schon gescheit regnen. Richtung Osten bleibt es eher trocken und die Temperaturen dementsprechend unterschiedlich. Im Osten bis zu 32 Grad, ansonsten maximal 27. Hier sind die Nachrichten mit Christine Adler.
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2: Die Teuerung im Euroraum dürfte laut einer Umfrage der Europäischen Zentralbank langsamer zurückgehen als bisher erwartet. Fürs kommende Jahr wurde die Prognose leicht auf 2,2% angehoben. Die Ökonomen rechnen damit, dass die Inflation im laufenden Jahr 2,7% erreichen wird. Das Inflationsziel von 2% werden wir wohl erst 2028 erreichen. Dieses Wochenende starten wieder viele Österreicherinnen und Österreicher mit dem Auto in den Urlaub. Was da auffällt, tanken ist wieder einmal deutlich teurer geworden. Der Grund ist die neue Angriffswelle zwischen den USA und dem Iran. Die Autofahrerclubs fordern nun, dass die Regierung die Spritpreisbremse wieder ausweiten soll. Konkret geht es darum, die Mineralölsteuer wieder mehr zu senken. Derzeit liegt die Steuersenkung gerade einmal bei 0,8 Cent pro Liter. Jener Grazer Internist, der heimlich in der Ordination Videos von seinen Patientinnen gemacht haben soll, Frauen teilweise auch sediert und missbraucht haben soll, wurde nun festgenommen. Er wurde in seiner Zweitordination in der Schweiz verhaftet und sitzt nun in Untersuchungshaft. Bei dem 65-Jährigen sind auch noch mehrere Datenträger sichergestellt worden, die weitere bisher unbekannte Opfer zeigen. Und Fußball. In Deutschland hat der DFB Jürgen Klopp nun offiziell als neuen Trainer der deutschen Nationalmannschaft vorgestellt. Er hat seinen Vertrag bis zur WM 2030 unterschrieben. Klopp tritt die Nachfolge von Julian Nagelsmann an, der gehen musste, nachdem Deutschland bei der WM schon im Sechzehntelfinale ausgeschieden war.
0: Dankeschön. 12.54 Uhr, schauen wir auf die Straßen. Da gibt es in Tirol auf der B161 vor und in Kitzbühel Verzögerungen wegen des Tennisturniers. Und auf der B179 braucht ihr Richtung Lermoos ab Flach 30 Minuten länger. In Salzburg, A10 Richtung Salzburg, Tauerntunnel wieder frei, da läuft's gut. Und ansonsten auf den Hauptverbindungen Zach, in Linz auf der A7 und in Wien auf der Tangente. Gute Fahrt!
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0: Einen wunderschönen Nachmittag, Freitag, gleich 13 Uhr, die Zeit, wo wir die lustigsten und schönsten Momente miteinander teilen. Das ist die Smile-Together-Zeit. Ja, 13 Uhr, das Original auf 88.6 mit mir, Birgit Hofbauer. Da teilen wir Glücksmomente, um einfach ein bisschen mehr ins Strahlen zu kommen. Und den Tag ein bisschen sexier zu machen. Ein bisschen besser, als er vielleicht ist, kann ja nicht schaden. Die Fronella aus Bischofshofen hat geschrieben, kurz und gut, heute ist mein erster Tag vom Mutterschutz. Jawohl, na dann alles Liebe. Wie schaut's bei euch aus? Glücksmomente, große, kleine, her damit. Damit wir es teilen miteinander. Dann kommen alle mehr in Strahlen. 0676 83 88 6 100, die WhatsApp-Nummer. Und ich hoffe, wir freuen uns alle gemeinsam auf Stone Sour gleich nach den Beastie Boys.
12: Yeah!

Stone Sour auf 88.6 am Freitag um kurz nach 13 Uhr. Ja, da würde ich einmal sagen, auf geht's, grinsen. Das wäre zumindest die Idee. Das ist zumindest mein Plan. Willkommen beim Smile Together. Immer um 13 Uhr wird hier gegrinst und geschmunzelt und gelacht, was das Zeug hält. Zumindest ist das, wie gesagt, der Plan. Glücksmomente-Timer um diese Zeit, jeden Tag miteinander. Und zum Beispiel, wunderbar happy, der Bernhard hat ein Foto geschickt, da sieht man seine zwei Stöpsel, Luis und Theresa, mit so einem Mini-Traktor plus Anhänger und dann am Anhänger

0: Ja, nochmal einen Traktor drauf und dann schreibt er, ne? Luis und Theresa beim Traktor heimbringen. Liebe Grüße Bernhard, definitiv mein Glücksmoment. Oh ja, aber sowas von kann ich nachvollziehen. Sie schauen auch super happy und super stolz aus. Glücksmomente, was noch? Die Michi hat geschrieben, bin schwanger und jetzt immer wieder dabei, das Gewand für den kleinen Prinzen zu waschen und in den Kasten einzusortieren. Gerade habe ich wieder einen Wäscheständer abgenommen und das winzige Gewand zu verräumen und daran zu denken, wie süß der kleine Zwerg darin aussieht, bereichert mich total. Ich habe noch nie so gerne Wäsche abgenommen, das glaube ich. Viel Spaß halt noch dabei. Dann hat sich der Harry gemeldet und ein Foto geschickt, wo man ein Bier sieht. Dann einen Steg und dann den Fischteich und er schreibt, jawohl, mein Glücksmoment am Fischteich sitzen und Urlaubsbeginn noch dazu. Besser geht's gar nicht. Genießen auf jeden Fall. Was haben wir noch? Die Elisabeth.
1: Hallo, grüße meine Lieben.
0: Warte mal, hört sie nicht.
1: So, jetzt. Moment, bis heute nachwirkt, weil ich heute deswegen frei habe. Ich habe die letzten Tage wirklich viel gearbeitet. Ich bin Pflegeassistentin, hatte viele Dienste, weil Diensttausche und ich musste einspringen, bin Krankenstand und ja, damit entlastet den Kollegen nicht alleine. Und gestern, ich war schon wirklich müde, und gestern kommt die Chefin und sagt, Elisabeth, was sagst du dazu? Du hast morgen frei. Ich habe mir gedacht, ich höre schlecht, aber ich habe wirklich sehr viele Nachtgutstunden auch schon. Ich habe mich so gefreut, wirklich. Und jetzt fahre ich schwimmen, egal wie das Wetter ist. Es ist mir wirklich sowas von wurscht, weil das Wasser ist sowieso nass. Soll regnen, soll nicht regnen, es ist mir egal. Ich wünsche euch allen einen schönen Tag.
0: Ja, großartig, was für eine coole Chefin. Und auch, dass du, also hast du auch auf jeden Fall verdient, weil länger bleiben, damit wir die Kollegen nicht im Stich lassen, das ist auch total entzückend. Also hab's heute auf jeden Fall fein. Elisabeth, dankeschön fürs Glücksmoment teilen. Und der Ossi hat auch noch einen Glücksmoment.
2: Mein Glücksmoment, ich habe mal Karten gecheckt fürs Avatar-Konzert im Posthof. Yeah.
0: Ja, in Linz. 88.6 Konzert im Posthof Linz am 9. Dezember 2026. Dann viel Spaß. Und Avatar Crying Fire gibt's jetzt auf 88.6 und eure Glücksmomente bitte jederzeit schicken zum Teilen. 0676 83 88 6 100.

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1: Temperaturtechnisch heute, ja, bis zu 28 Grad sind schon da und dort heute möglich. Sonne ist auf jeden Fall mit dabei. Ganz im Westen vor allem so richtig viel. Ansonsten noch ein paar Wolken am Start und vereinzelt ein paar Tröpfchen. Im Osten gibt es dazu starken Wind. Wie gesagt, 28 Grad. Morgen am Samstag Sonne pur, größtenteils. Nur im Westen am Nachmittag ein paar Schauer möglich. Ansonsten trocken bei 32 Grad. Und am Sonntag dann wieder eher grauer. Vom Westen her zieht es zu Regen und Gewitter möglich. Vor allem im Bergland und im Süden starke Schauer mit dabei. Richtung Osten bleibt es eher trocken oder am längsten trocken, sagen wir so. 27 bis 32 Grad am Sonntag, das Maximum. Schauen wir auf die Straßen. Und zwar geht es da gleich einmal direkt nach Oberösterreich, nach Linz. Nino.
2: Linz, A7 Richtung A1, Höhe Franzosenausweg. Unfall, linke Spur gesperrt.
1: Das heißt, da bitte auf jeden Fall mit Verzögerungen rechnen. Aktueller Stau, 3/4 Stunde, die ihr schon verliert. Da übers Linzer Stadtgebiet ausweichen, ist wahrscheinlich am gescheitesten, aber auch da dann mit ein paar Minuten plus rechnen. In Vorarlberg gibt es auf der L200 zwischen Dornbirn und Alberschwende eine Sperre nach einem Unfall im Achrheintunnel. Umleitung wurde eingerichtet. Dann braucht ihr rund um Kitzbühel und nach Kitzbühel circa 20 Minuten länger in Tirol, weil da ist Tennisturnier, und ebenfalls auf der B179 in Tirol Richtung Lermoos ab Flach circa eine halbe Stunde mehr. Und insgesamt sonst auf den Hauptverbindungen natürlich mühsam. A7, ja klar, da wegen des Unfalls, aber auch in Wien auf der Tangente. Und das war's. Mehr brauchen wir nicht. Ich wünsche weiterhin eine gute und vor allem sichere Fahrt.
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0: Hallo Nachmittag, jetzt geht's mit Birgits Hofpower Richtung Feierabend.

0: Christmas in the Shadows auf 88.6 am Freitag. Und es sind mittlerweile 9 Bands, die um einen Titel rittern.
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0: Jawohl, 9 Halbfinalisten haben wir. Einen Headliner 2026 suchen wir. Ihr entscheidet, wer von unseren 9 Bands im Halbfinale weiter ins Finale einzieht. Wir haben Anfang des Jahres, so im Frühjahr, rufen wir jedes Jahr auf, österreichische Bands und Musiker, Musikerinnen aus unserem schönen Land, euch bei uns zu melden. Mit euren Songs, mit euren Sachen. Wir hören uns dann alles durch und ja, stellen euch dann die Bands bei der Rot-Weiß Rockstage vor. Jetzt sind wir schon im Halbfinale, also anmelden geht ja nicht mehr, schon viel spät. Aber ihr könnt mitentscheiden, oder besser gesagt, ihr entscheidet komplett selber, wer von unseren 9 Halbfinalisten ins Finale einziehen soll auf radio88.6.at. Es sind unterschiedliche Bands aus vielen verschiedenen Regionen in unserem schönen Land. Und 5 an der Zahl. Eine Multikulti-Rockband, sagen sie selber, aus Oberösterreich. Sie nennen das selber so mit Wurzeln aus Brasilien, Wales und Österreich. Aurora by Noon. Und das ist eine coole Truppe.
2: Ja, ich kann mich da ganz lebhaft an ein Konzert erinnern. Damals haben wir nur Covernummern gespielt. Der Veranstalter hat das als Bluesabend tituliert, nachdem eine unserer letzten Nummern Rage Against the Machine war. Ist das beim Publikum nicht so gut angekommen. Wir sind dann mit Kleingeld und mit Mützen beworfen worden. Irgendwann im Set hat dann der Boxenturm zum Rauchen begonnen, weil die Scheinwerfer zu nahe an den Boxen gestanden sind. Und irgendwann aus dem Publikum hat dann mit seinem Holzdöffler gedroht, spürt's was Gescheites, sonst fotzt's. Das ist mir sehr lebhaft in Erinnerung geblieben.
0: Ja, wenn man in Erinnerungen schwelgt über chaotische Konzerte, die man schon erlebt hat. Also, aber hallo. Ja, ihr merkt schon, ich finde die ganz lustig. Aurora by Noon, alle 9 Bands, sensationell gut. Und wir stellen sie euch regelmäßig im Radio vor. Aber ihr könnt sie auch kennenlernen, anhören und abstimmen auf unserer Website radio88.6.at. Sleepless. Von Aurora by Noon. Machen wir jetzt Musik aus Oberösterreich oder halt auch Brasilien, Wales und Österreich. So rockt der Freitag.

0: Like Dog, Led Zeppelin am Freitag auf 88.6 und in Kürze 14 Uhr. Doppelkick-Zeit auf 88.6, das sind die täglichen zwei ganz speziellen Motivationssongs immer um zwei am Nachmittag. Das ist so dieser motivationsleere Raum. Ne? Mittagspause, der liegt hinter uns, Feierabend, gefühlt Ewigkeit weg. Ja? Noch dazu Bude leer, weil die halbe Mannschaft da aus dem Büro oder so vielleicht schon im Wochenende ist. Vielleicht müsst ihr aber auch am Wochenende sowieso hackeln. Deswegen hier gleich wieder Doppelkick mit zwei Motivationssongs, speziellen Motivationssongs. Gerne auch auf Bestellung und im Sommer jede Woche ein anderes Motto beim Doppelkick. Heute dreht sich alles um Songs aus unseren Lieblingsurlaubsländern. Italien heute mit dabei und auch Österreich, weil wir ja auch gern daheim Urlaub machen. Ist ja schön bei uns. Und welche Songs da auf uns heute warten im Doppelkick? Gleich mehr nach Wetternachrichten. Und Verkehr.
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0: Also so richtig schwitzig, glaube ich, ist es beim Christian. Der schickt uns schöne Grüße aus Paphos. Heißt das Paphos? Auf Zypern? Paphos. Ich sage jetzt Paphos, Verzeihung, ich war noch nie dort. Hat ein Foto geschickt, wo man das Meer sieht. 88.6 Strandhandtuch liegt davor, Sonnenschirm dabei. Also viel Spaß. Bei uns aber auch, ja, ganz okay. Wir haben heute Sonne mit dabei, Temperaturen gehen auf bis zu 28 Grad hinauf. Wobei man schon sagen muss, wir messen momentan zwischen 21 Grad in St. Pölten und 24 in Innsbruck. Also da ist rauf zu schon noch ein bisschen was möglich. Regenschauer sollten sich heute zurückhalten, vielleicht ganz vereinzelt. Im Osten starker Wind, der macht es ein bisschen kühler. Morgen am Samstag dann 32 Grad, Badewetter, viel Sonne. Am Nachmittag fängt es aber langsam an, im Westen zuzuziehen. Da sind schon vereinzelt Regenschauer, da Gewitter möglich. Und am Sonntag ziehen die dann übers ganze Land, fast zumindest. Aus dem Westen wird es gewitterig und nass im Bergland und im Süden teilweise starker Regen möglich. Richtung Osten bleibt es am längsten trocken. Und ja, je nach Wolken, Regen, Sonne, 27 bis 32 Grad maximal am heißesten, auch im Osten Österreichs. Hier sind die Nachrichten um 13.51 Uhr mit Christina Adler.
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2: Die Grünen stellen sich gegen die geplante Bundesstaatsanwaltschaft. Die Koalition betreibe Etikettenschwindel. Der Gesetzesentwurf sei nicht von der Politik unabhängig, kritisiert grüne Justizsprecherin Alma Sadic. Geplant ist ja, dass künftig ein Dreierteam die Spitze der Weisungskette bilden soll und nicht mehr wie bisher der oder die aktuelle Justizministerin. Eine unabhängige Expertenkommission soll die Kandidaten vorschlagen. Für den Beschluss braucht es eine Zweidrittelmehrheit, die es mit den Grünen so nicht geben wird. Die Teuerung im Euroraum dürfte laut einer Umfrage der Europäischen Zentralbank langsamer zurückgehen als bisher erwartet. Fürs kommende Jahr wurde die Prognose leicht auf 2,2% angehoben. Die Ökonomen rechnen damit, dass die Inflation im laufenden Jahr 2,7% erreichen wird. Das Inflationsziel von 2% werden wir wohl erst 2028 erreichen. Ein Donaukreuzfahrtschiff ist heute früh bei der Schleuse Freudenau gegen die Kaimauer und ein Schleusentor gekracht. Rund 200 Passagiere waren an Bord. 14 davon wurden verletzt, 6 mussten ins Spital gebracht werden. Schwer verletzt wurde aber niemand. Die Passagiere, vor allem Österreicher und Deutsche, dürften durch die Erschütterung gestürzt sein. Allerdings ging niemand über Bord. TikTok schützt seine minderjährigen Nutzer zu wenig vor Cybermobbing oder Ausbeutung. Das wirft die EU der chinesischen Videoplattform vor und fordert, dass TikTok die Privatsphäre-Einstellungen für die von Minderjährigen geteilten Inhalte verschärft. Die Videos sollen dann standardmäßig nur mehr für TikTok-Nutzer sichtbar sein, die Minderjährige als Follower akzeptiert haben, statt für alle Welt im Internet.
0: Dankeschön. So, wir schauen weiter auf die Straßen. Freitag 13.53 Uhr, da ist bekanntlicherweise immer schon mehr los um diese Uhrzeit, weil Wochenende Urlaub vielleicht. Michi, wo starten wir denn?
3: Es tut sich langsam mehr jetzt am Nachmittag. Wir starten in Oberösterreich und zwar in Linz, A7 Richtung 1 zwischen der Salzburger Straße und der Neuen Welt ist nach einem Unfall jetzt die linke Fahrspur gesperrt. Ja, und der Stau reicht zurück bis zur Hafenstraße. Aktuell 45 Minuten Verzögerung. In Tirol 20 Minuten plus auf der Fernpassstrecke der B179 Richtung Nassereit auf der Umfahrung Reute. Und in Kärnten beim Grenzübergang Karawankentunnel wartet ihr aktuell eine halbe Stunde bei der Ausreise nach Slowenien.
0: Vielen lieben Dank, dann wünschen wir gute Fahrt.
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0: Jawohl, jawohl. Kurz vor 14 Uhr die zwei ganz speziellen Motivationssongs jeden Nachmittag bei mir. Die sorgen dafür, dass die Motivation wieder zurückkommt, während sich die Motivation an sich schon wieder eigentlich fliegen hat. Das war jetzt blöd erklärt, ich weiß. Nachmittagstief hat sich breit gemacht nach der Mittagspause, sagen wir so. Und wir holen die Motivation zurück im Sommer mit ganz speziellen Songs, also nochmal spezieller, weil da jede Woche unter einem anderen Motto steht. Heute und diese Woche gab es Songs aus unseren Lieblingsurlaubsländern. Spanien war dabei, Portugal, Polen, Kroatien, Frankreich, Griechenland. Was fehlt da noch? Italien, oder? Und da lernen wir auch gleich ein bisschen Italienisch dazu. Charlie?
20: Ich lerne auch gerade Italienisch und habe einen guten Freund, der ist aus Italien, der Dave. Und der sagt immer, allora, allora, Charlie. Und er hat immer gesagt, das heißt also. Dürfte ein sehr wichtiger Ausdruck aus dem Italienischen sein.
0: Ja, und bitte die Hand dazu nicht vergessen, die man da immer so extra bewegen muss. Allora, Giovanotti gibt es gleich aus Italien. Und der Robert hat vorgeschlagen, wie wäre es denn auch mit Musik aus Österreich? Weil es ist ja auch ein super Urlaubsland daheim bei uns. Wunderbar zum Genießen, wunderbar zum Urlauben. Bitte Krautschädel dazu aus Oberösterreich mit Schnitzelshaker. Wir kriegen wir zusammen. Italien und Österreich heute im Doppelkick. Musik ab, Motivation an.

Robert, danke für diesen Vorschlag für den Doppelkick. Krautschädel aus Oberösterreich mit Schnitzelschäcker und davor aus Italien. Giovanotti, l'ombelico del mondo. Heute, ich glaube, ich merke mir schon, Musik aus Italien und Österreich im Doppelkick. Das schließt den Kreis diese Woche, weil der Doppelkick, die zwei speziellen Motivationssongs, immer um 2 am Nachmittag, damit wir noch ein bisschen Motivation kriegen nach der Mittagspause, um den Nachmittag gut zu überstehen. Und dann gibt es immer zwei ganz besondere Songs und im Sommer jede Woche pro, also wirklich ein ganz spezielles Thema. Diese Woche Songs aus unseren Lieblingsurlaubsländern und nach Spanien, Portugal, Griechenland, Frankreich, Kroatien und Polen. Haben wir es vergessen? Nein, glaube ich nicht. Heute Italien dran und Österreich. Ich sage vielen lieben Dank für die Vorschläge, Songideen. Und die Anna hat auch geschrieben, L'ombelico del mondo, Giovanotti, ich komme wieder vor wie 16, herrlich. Keine Bandscheibenprobleme, ja. Ich war auch vorher komplett aus der Puste. Margit hat sich auch sehr drüber gefreut und schreibt, Stoppalando, ja. Anch'io. Ich auch, ja, wenn das jetzt so richtig war. Susanne hat sich auch sehr drüber gefreut und das freut mich wiederum. Und nächste Woche gibt's ein neues Thema.

0: Doppelkick um 14 Uhr. Und zwar gibt's da unsere Lieblingskinderserien oder Kinderfilm-Soundtracks. Zum Beispiel. Ja, oder vielleicht auch Biene Maier.
1: Und diese Biene, die ich meine, nennt sich Maier.
0: Dschungelbuch, Bibi Blocksberg, komplett egal. Könnt schon mal kurz grübeln. Kinderserien-Soundtracks oder Kinderfilm-Soundtracks. Nächste Woche im Doppelkick um 14 Uhr. Songideen gerne schon schicken. 0676 83 88 6100, die WhatsApp-Nummer. Und jetzt schließt sich der Kreis auch da wieder. Wir schauen gleich auf noch, was wir an Italienisch heute gelernt haben, weil Doppelkick Italien, Giovanotti, Italienisch lernen für den Urlaub. Überprüfen wir gleich nochmal, was wir da jetzt zusammengekriegt haben.
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0: Smash Mouth All-Star auf 88.6 am Freitag, am 24. Juli um 14.14 Uhr. Und es geht ab nach Italien.
1: Vitamine, Melone, Proteine, Coccobello.
0: Coccobello.
1: Coccobello.
0: Habe ich vorher heute schon erzählt, dass ich Italien-Urlaub einfach gedanklich, ja, spricht man von Italien am Strand liegen, habe ich sofort die Strandverkäufer vor Augen. Es ist so, weil als Jugendliche, wie ich dort war, na, immer. Ja, Coccobello hier, Coccobello da. Ja, und weil viele von uns ja auch nach wie vor liebend gerne nach Italien fahren, ist eins unserer Lieblingsurlaubsländer. Habe ich mir gedacht, genauso wie die ganze Woche, wie wir schon verschiedene Sprachen gelernt haben, zumindest die wichtigsten Dinge wie Hallo, Danke, Bitte oder so. Heute italienisch dran und wir schauen einmal, was wir so zusammenbekommen haben. Es heißt zum Beispiel, nicht pagare, wenn man zahlen möchte, sondern Veronika hat geschrieben, wenn man im Lokal sitzt und zahlen will, dann heißt das il conto per favore. Weil pagare ist zwar das Zahlen, aber wenn man zahlen möchte, sagt man Rechnung bitte. Ja? Il conto per favore. Oder, was haben wir noch? Danino.
2: Also mir fällt da der gleiche, seitdem wir mit unserem Buben unterwegs sind in Italien jedes Jahr. Da portare via, bitte zum Mitnehmen. Und Canuccia, Strohhalm.
0: Canuccia.
2: Liebe Grüße und ein schönes, sonniges Wochenende.
0: Canuccia, okay, Strohhalm, lustig, Canuccia noch nie gehört, okay. Dann haben wir auch natürlich, Hallo heißt Ciao, Tschüss heißt auch Ciao oder Arrivederci. Bitte heißt prinzipiell Prego oder Per Favore, Danke ist Grazie. Und dieses, ich sage mal, Birra ist das Bier, aber Bier bestellen, wenn man dann sagt, bitte Bier. Ja, da gab es heute schon, wie soll ich sagen, hören wir mal rein, Michel.
3: Buona sera, grande birra prego.
0: Ja, grande birra prego. Und dieses prego am Schluss beim Bestellen, das hat einigen sauer aufgestoßen und haben dann gemeint, nein. Also wenn man was bestellt, dann hast du es anders. Paul.
4: Ganz wichtig, wenn man eben in Italien ist, un'altra birra.
0: Okay.
4: Per favore. Das heißt, noch ein zweites Bier bitte. Also, wenn man was bestellt, nicht prego, sondern per favore.
0: Und prego ist dann quasi, wenn einem irgendwer was sagt und dann sagt man danke, ist gern geschehen zum Beispiel. Ja? Also beim Bestellen per favore, ansonsten prego. Also vielen lieben Dank, das ist sensationell, was man da lernt mit euch gemeinsam und wir für unseren Italienurlaub. Deswegen, allora, grazie mille per il vostro aiuto. Und so rockt das Leben heißt, così spacca la vita. Fällt mir schon wieder. Godsmack auf 88.6 am Freitagnachmittag.

0: Sum 41, still waiting auf 88.6 am Freitag. Schön heute, wobei so also richtig schön haben wir es heute eher im Westen Österreichs. Da gibt es die meiste Sonne und sonst noch einige Wolken und vielleicht mal kurze Regenschauer bei 28 Grad maximal. Morgen am Samstag dann überall sonnig und badetauglich, also jetzt auch mit 28 Grad. Aber morgen 32 Grad, da wird es heiß, am Nachmittag im Westen vielleicht ein bisschen nass und am Sonntag dann aus dem Westen Regenschauer und Gewitter, die sich ein bisschen ausbreiten, vor allem im Bergland und im Süden gibt es teilweise starke Schauer. Richtung Osten dauert es ein bisschen, bis es nass wird. Da bleibt es am längsten trocken und auch am wärmsten mit bis zu 32 Grad. Ansonsten maximal 27 am Sonntag dabei. 14.23 Uhr, wir schon weiter auf die Straßen. Michi, was ist passiert in der letzten halben Stunde? Oberösterreich, Sperre.
1: Genau, wir schauen wieder zuerst nach Oberösterreich. Da gibt es jetzt zusätzlich eine Sperre auf der 1 Richtung Wien und zwar zwischen Lackkirchen Ost und Forchdorf. Da hat sich ein Auto überschlagen. Ja, und der Stau hat sich da schnell aufgebaut. Am besten schon bei Lackkirchen West abfahren und auf die B1 ausweichen. Ebenfalls in Oberösterreich in Linz, A7 Richtung A1, kurz vor der Salzburger Straße. Gute Nachrichten, da ist die Unfallstelle jetzt geräumt. Reststau, den gibt es noch. Circa 20 Minuten Verzögerung. Wie gesagt, sollte sich jetzt aber bald auflösen. Wir wechseln das Bundesland Salzburg. A10-Tauern Autobahn Richtung Salzburg zwischen Ponga und Pastluik gibt es abschnittsweise Stau und 20 Minuten mehr einplanen. In Tirol auch 20 Minuten plus auf der Fernpassstrecke Richtung Nassereit auf der Umfahrung Reute. Und in Wien sorgt eine Baustelle für etwas Verzögerung. Grünbergstraße statt einwärts 15 Minuten Zeitverlust.
0: Vielen lieben Dank, wünschen wir weiterhin gute Fahrt.
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0: Die kann man so nie wieder live sehen, ja? In der Originalbesetzung. Die Beatles, Come Together, aber dafür wen anderen?
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0: 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Wichtig, ja, jetzt mal 6 Minuten abgehen zu Metallica, Wherever I May Roam, aber auch gleich reinhauen. 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Und ich wünsche euch jetzt ein schönes Wochenende. Bis nächste Woche.

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1: Ja, aktuell liegen die Temperaturen zwischen 17 und 23 Grad. Da messen wir zum Beispiel 21 Grad momentan in Graz, 23 sind es in Linz und 22 haben wir in Eisenstadt. Vor allem im Westen Österreichs ist heute Nachmittag viel Sonne mit dabei. Aber je mehr wir in den Osten wandern, desto mehr Regenschauer mischen sich da dazu. Vor allem von Oberösterreich bis ins Burgenland und in der Steiermark. Da starten wir heute nass ins Wochenende. Alles in allem heute bei Temperaturen zwischen 20 und 28 Grad. Morgen am Samstag, wie geht's da weiter? Ja, das Wochenende startet morgen noch einmal sehr, sehr sonnig und vor allem wärmer bei 24 bis maximal 32 Grad. Wobei wir aber dann noch morgen stellenweise immer wieder mit Gewittern rechnen müssen. Und am Sonntag, da breiten sich die Schauer dann immer weiter aus. Außerdem kommt am Sonntag nicht mehr so viel die Sonne raus, bei 30 Grad maximal. Es ist 14.50 Uhr und damit kommen wir zu den Nachrichten und zu Christina Adler.
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2: Viele Beschäftigte verlängern derzeit ihren Sommerurlaub mit ein paar Tagen Zeitausgleich. Doch wer genau in dieser Zeit krank wird, erlebt oft eine unangenehme Überraschung. Anders als beim Urlaub werden Krankheitstage während des Zeitausgleichs grundsätzlich nicht gut geschrieben, warnt heute der österreichische Gewerkschaftsbund. Der Grund: Während des Zeitausgleichs besteht keine Arbeitspflicht. Die Krankheit verhindert daher rechtlich keine Arbeitsleistung und das Zeitguthaben wird trotz Arbeitsunfähigkeit abgebaut. Die Grünen stellen sich gegen die geplante Bundesstaatsanwaltschaft. Die Koalition betreibe Etikettenschwindel. Der Gesetzesentwurf sei nicht von der Politik unabhängig, kritisiert grüne Justizsprecherin Alma Sadic. Geplant ist ja, dass künftig ein Dreierteam die Spitze der Weisungskette bilden soll und nicht mehr wie bisher der oder die aktuelle Justizministerin. Eine unabhängige Expertenkommission soll die Kandidaten vorschlagen. Für den Beschluss braucht es eine Zweidrittelmehrheit, die es mit den Grünen so nicht geben wird. Der Wiener Wirtschaftskammerpräsident Walter Ruck steht kurz vor dem Parteiausschluss aus der ÖVP. Am Abend wird der Bundesparteivorstand in der Causa beraten. Hintergrund sind veröffentlichte Gesprächsprotokolle. Darin soll Ruck über seinen Einfluss in der Partei gesprochen und abfällige sowie frauenfeindliche Aussagen getätigt haben. Er hat bisher alle Vorwürfe zurückgewiesen. Die Rekordtrockenheit heuer wird sich auch auf die Ernte der Bauern auswirken. Landwirtschaftskammerpräsident Moosbrugger erwartet eine Getreideernte wie in den Dürrejahren 2017 und 18. Auch bei Mais oder Kürbissen erwarten die Bauern heuer Ernteeinbußen.
1: Danke dir, Christina. 14.52 Uhr ist es und damit machen wir noch einen Blick auf die Straßen. Michi, da ist einiges los gerade.
3: Es wird jetzt sukzessive mehr. Wir starten wieder in Oberösterreich. Da gibt es weiterhin die Sperre auf der A1 Richtung Wien zwischen der Kirchen Ost und Forchdorf. Da hat sich ein Auto überschlagen. Stau hat sich da schnell aufgebaut. Am besten schon bei Rega auf die B1 ausweichen. In Niederösterreich, da hat sich die Karin bei uns per WhatsApp gemeldet. A5 Richtung Wien, kurz vor Gabenstaler, ist ein defekter LKW auf der Straße, da gibt's kurzen Stau. Dann schauen wir nach Salzburg, A10-Tauern-Autobahn Richtung Salzburg, zwischen dem Knoten Ponga und Pasluerk, abschnittsweise Stau und rund 15 bis 20 Minuten mehr im Planen. In Tirol gibt's auch 20 Minuten plus auf der Fernpassstrecke der B179 Richtung Nassereit auf der Umfahrung Reutte. Und auch in Wien ist was los, und zwar A22 Donauuferautobahn Richtung Tangente, ist nach einem Unfall jetzt die Auffahrt Brigitte-Nauer-Brücke gesperrt. Ausweichen am besten über die Reichsbrücke. Außerdem eine Viertelstunde länger dauert es auf der Grünbergstraße statt einwärts vor einer Baustelle. Wo es geht, gute und sichere Fahrt.
1: Danke, Michi.
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1: Ja, ganz genau so ist es. Und damit starten wir auch schon rein in euren Nachmittag hier auf 88.6. Es ist gleich 15 Uhr heute am Freitag und ich darf euch heute auf eurem Weg ins Wochenende begleiten. Es ist mir eine Ehre auch heute wieder. Und ich würde sagen, da gehen wir es jetzt direkt an und das jetzt mit Linkin Park. Lead it out. Schönen Freitag.
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0: mit Iggy Pop, The Passenger, durch euren Freitagnachmittag hier auf 88.6. Es ist 15.05 Uhr und falls ihr auf Anime steht, haben wir jetzt genau das Richtige für euch.
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ist immer wieder down. Chop Suey auf 88.6 heute am Freitagnachmittag. Es ist 15.14 Uhr, heißt doch in ein paar Minuten machen wir wieder einen Blick zu Wetter und Verkehr. Aber jetzt gibt's erstmal Wolf Mother. Woman, saugeile Nummer und perfekt für den Start in den Nachmittag.

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2: Ja, wir starten heute mit einem Mix aus Sonne, Wolken, aber auch Regenschauern ins Wochenende. Vor allem in Vorarlberg, in Tirol, in Salzburg und auch in Kärnten wird es heute sehr sonnig. Sonst müssen wir aber auch immer wieder mit Schauern rechnen, bei Temperaturen zwischen 20 und 28 Grad. Der Samstagmorgen, der wird dann eine Spur freundlicher und vor allem wärmer. Da geht sich bis zu 32 Grad aus. Außerdem kommt mehr die Sonne raus. Wobei wir aber auch morgen wieder stellenweise immer wieder mit Regen rechnen müssen. Ja, die Schauer, die bleiben uns dann auch bis Sonntag erhalten. Da wird es dann vor allem im Osten Österreichs nass. Und Gewitter sind da außerdem mit dabei bei Temperaturen zwischen 21 und 30 Grad. Es ist 15.24 Uhr und damit machen wir noch einen Blick auf die Straßen. Michi, wie schaut's aus? Was tut sich?
3: Der Blick führt uns zuerst wieder mal nach Oberösterreich. Da ist aber jetzt die Sperre aufgehoben und zwar auf der A1 Richtung Wien zwischen Lackkirchen Ost und Forchdorf. Da hat sich ein Auto überschlagen. Verkehr wird jetzt an der Unfallstelle langsam vorbeigeleitet. Achtung, Peter und Georg haben sich bei uns gemeldet über WhatsApp. Da gibt's den Stau mittlerweile in beiden Richtungen. Vor allem auch wegen Schaulustigen. Zeitverlust 45 Minuten. Also bitte nicht schaulustig sein, sondern bitte vorbeifahren und den Stau bitte auflösen. Niederösterreich. Da hat sich vorher schon die Karin bei uns gemeldet und jetzt auch der Franz, A5 Nordautobahn Richtung Wien, kurz vor Gabestal Nord. Defekter LKW, Unfall, Feuerwehr vor Ort, alles hat uns der Franz geschickt, Stau baut sich auf, da geht es aber jetzt auch langsam an der Unfallstelle vorbei. Und in Niederösterreich auf der S1 Richtung Schwechat bei Rannersdorf auch ein Unfall, da ist der linke Fahrstreifen derzeit gesperrt, auch hier geht es langsam an der Unfallstelle vorbei. In Salzburg, A10-Tauern-Autobahn Richtung Salzburg zwischen dem Knoten Ponga und Pass-Lurk. Abschnittsweise staunt 20 Minuten mehr und in Tirol 20 Minuten mehr auf der Fernpassstrecke Richtung Nassereth auf der Umfahrung Reutte. Dann schauen wir noch nach Wien, da ist immer noch auf der A22-Donau-Uferautobahn Richtung Tangente nach einem Unfall die Auffahrt Brigitte-Nauer-Brücke gesperrt. Ausweichen am besten über die Reichsbrücke und auf der Tangente selbst Richtung Graz von Hirschstetten bis zum Knoten aktuell 20 Minuten länger. Wo es geht, gute und sichere Fahrt.
2: Danke, Michi.
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super chillige Nummer, bitte. Crazy Town mit Butterfly heute am Freitag hier auf 88.6. Und damit neigt sich auch schon die zweite 88.6 Rock'n'Roll Sommerschulwoche langsam aber sicher dem Ende zu. Ab Montag, da gibt es dann schon ein neues Wochenthema und da geht es nächste Woche um die allercoolsten Soundtracks. Finde ich ein großartiges Thema, egal ob Film oder Serie. Und da gibt es schon, muss man sagen, einige wirklich, wirklich, wirklich coole Nummern. Aber Leute, was fällt euch dazu ein? Habt ihr vielleicht eine besondere Story zu den ein oder anderen Soundtracks? Wir wollen euch hören. Schickt uns eure Geschichten dazu und hängt euren Musikwunsch direkt hinten dran. Am allerliebsten natürlich wie immer per Sprachnachricht an den 0676 83 886 100. Und ich persönlich finde, was Soundtracks angeht, na, da dürfen die Tarantino-Filme auf gar keinen Fall fehlen. So wie zum Beispiel aus Reservoir Dogs, Steeler's Wheel, Stuck in the Middle with You. Viel Spaß!

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1: Ja, besonders im Westen Österreichs ist heute Nachmittag viel Sonne mit dabei. Aber, großes Aber, je mehr wir in Richtung Osten wandern, desto mehr Regenschauer mischen sich da dazu. Vor allem von Oberösterreich bis ins Burgenland und in der Steiermark wird es heute nass. Alles in allem heute bei Temperaturen zwischen 20 und maximal 28 Grad. Morgen am Samstag, da wird es dann auch noch einmal sehr, sehr sonnig und wärmer bei 24 bis maximal 32 Grad. Wobei aber auch morgen stellenweise Gewitter mit dabei sein können. Und am Sonntag, da breiten sich die Regenschauer dann immer weiter aus. Außerdem kommt da nicht mehr so viel die Sonne raus bei 30 Grad maximal. Es ist 15.50 Uhr und damit kommen wir zu den Nachrichten und zu Christina Adler.
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3: Die Preise an den heimischen Zapfsäulen sind wieder einmal nach oben geschossen und haben vielerorts bereits die 2-Euro-Marke überschritten. Da ist auch die aktuell geltende Steuerentlastung von 0,8 Cent pro Liter kaum eine Hilfe, kritisiert der ÖMTC und fordert, dass die Mineralölsteuer noch stärker gesenkt wird. Sinkende Ölpreise werden außerdem oft nicht an die Autofahrer weitergegeben, kritisieren die Autofahrerclubs. Deshalb braucht es mehr Transparenz bei der Preisbildung. Viele Beschäftigte verlängern derzeit ihren Sommerurlaub und hängen noch ein paar Tage Zeitausgleich dran. Doch was viele nicht wissen, wer genau in dieser Zeit krank wird, kann sich anders als im Urlaub die Krankheitstage nicht gutschreiben lassen, warnt der ÖGB heute. Der Grund: Während des Zeitausgleichs besteht keine Arbeitspflicht. Die Krankheit verhindert daher rechtlich keine Arbeitsleistung. Das Zeitguthaben wird trotzdem abgebaut. Die deutsche Batteriefirma Varta hat Insolvenz angemeldet. Der österreichische Investor Michael Theuner ist zur Hälfte an dem Unternehmen beteiligt. Die andere Hälfte hält Porsche. Die wollte keine Geldspritze für das Unternehmen mehr liefern. Varta steht damit kurz vor der Zerschlagung. Jetzt wollen die Deutsche Bank und mehrere Hedgefonds das Haushaltsbatteriengeschäft übernehmen. Theuner interessiert sich für das Geschäft mit Mikrobatterien. Und Fußball. In Deutschland hat der DFB Jürgen Klopp nun offiziell als neuen Trainer der deutschen Nationalmannschaft vorgestellt. Er hat seinen Vertrag bis zur WM 2030 unterschrieben. Klopp tritt die Nachfolge von Julian Nagelsmann an, der gehen musste, nachdem Deutschland bei der WM schon im 16. Finale ausgeschieden war.
1: Danke dir, Christina. 15.52 Uhr ist es und damit machen wir noch einen Blick auf die Straßen. Michi, du hast das im Überblick, da ist einiges los.
4: Es ist einiges los, aber in Oberösterreich, da wird es jetzt tatsächlich besser. Und zwar auf der Westautobahn Richtung Wien vor Forchdorf. Die Unfallstelle, die ist jetzt endgültig geräumt und der Stau, der löst sich jetzt sukzessive auf. B3 Richtung Wien vor Mauthausen, da gibt es 20 Minuten mehr Fahrzeit wegen Bauarbeiten. In Kärnten gibt es jetzt Blockabfertigung auf der A2 der Südautobahn Richtung Wien bei Packsattel vor dem Kalcherkogeltunnel. Niederösterreich, S1 Richtung bei Rannersdorf gab es einen Unfall, da geht es jetzt nur am Pannenstreifen vorbei, Stau geht zurück bis zum Tunnel Vösendorf, hier eine halbe Stunde Zeitverlust. Und der Stefan hat sich bei uns gemeldet und zwar auf der A1 Richtung Wien bei der Abfahrt St. Pölten Süd, da ist ein Pannenfahrzeug ganz schwer zu erkennen, also wenn ihr da bitte unterwegs seid, ganz vorsichtig fahren, das ist nur sehr spät zu erkennen. In Tirol gibt es weiterhin 20 Minuten plus auf der Fernpassstrecke Bernhard 79 Richtung Nassereit auf der Umfahrung Reute und nach Wien auf der Tangente, da staut es und zwar Richtung Graz, von Hirschstetten bis zum Knoten Prater braucht er aktuell 20 Minuten länger. Wo es geht, eine gute und sichere Fahrt.
1: Danke, Michi.
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1: Ja, gleich 16 Uhr und damit nähern wir uns in riesengroßen Schritten eurem Wochenende hier auf 88.6. So rockt der Freitagnachmittag heute am 24. Juli und wir starten auch schon direkt rein und das jetzt mit Billy Talent. Let's rock! Well,

6 Minuten absolut Cold Queen mit Bohemian Rhapsody auf 88.6 heute am Freitag am Weg ins Wochenende. Es ist 16.06 Uhr und heute Abend, da wird Kärnten gerockt.

Richie Callboy rocken heute die Schlosswiese Moosburg und ich sag's euch, ich gönn's euch so sehr, wenn ihr da heute Abend mit dabei seid. Um 18:30 Uhr, also in knapp 2 Stunden, geht's auch schon los. Und falls ihr vielleicht schon am Weg dorthin seid, habe ich jetzt die perfekte Nummer, ich sage mal, zum Aufwärmen. Electric Callboy heute Abend im schönen Kärnten und jetzt hier auf 88.6 Electric Callboy featuring Baby Metal. Ratatata, viel Spaß!

Mit Green Day, Know Your Enemy, durch euren Freitagnachmittag heute hier auf 88.6. Der 24. Juli heute. Und damit kommen wir zur brandneuen Single von Against the Current. Ich kann euch sagen, eine wunderschöne Nummer, aber hört selbst. Against the Current, jetzt auf 88.6. Always You and I. Oh.

0: Naja, wir starten heute mit einem Mix aus Sonne, Wolken, aber auch Regenschauern ins Wochenende. Vor allem in Vorarlberg, in Tirol, in Salzburg und auch teilweise in Kärnten wird es heute sehr, sehr sonnig. Sonst müssen wir aber auch immer wieder mit Schauern rechnen. Alles in allem heute bei Temperaturen zwischen 20 und maximal 28 Grad. Der Samstagmorgen, der wird dann eine Spur freundlicher und vor allem wärmer. Da gehen sich bis zu 32 Grad aus. Außerdem kommt weit mehr die Sonne raus. Wobei wir aber stellenweise auch wieder mit Regen rechnen müssen. Und die Regenschauer, die bleiben uns dann bis Sonntag erhalten. Da wird es dann vor allem im Osten Österreichs nass. Und Gewitter sind da außerdem mit dabei bei Temperaturen zwischen 21 und 30 Grad. Es ist 16.22 Uhr und damit kommen wir zu den Schlagzeilen und zu Christina Adler.
1: Die Preise an den heimischen Zapfsäulen sind wieder einmal nach oben geschossen und haben vielerorts bereits die 2-Euro-Marke überschritten. Da ist auch die aktuell geltende Steuerentlastung von 0,8 Cent pro Liter kaum eine Hilfe, kritisiert der ÖMTC und fordert, dass die Mineralölsteuer noch stärker gesenkt wird. Sinkende Ölpreise werden außerdem oft nicht an die Autofahrer weitergegeben, kritisieren die Autofahrerclubs. Deshalb braucht es mehr Transparenz bei der Preisbildung. Viele Beschäftigte verlängern derzeit ihren Sommerurlaub und hängen noch ein paar Tage Zeitausgleich dran. Doch was viele nicht wissen, wer genau in dieser Zeit krank wird, kann sich anders als im Urlaub die Krankheitstage nicht gutschreiben lassen, warnt der ÖGB heute. Der Grund: Während des Zeitausgleichs besteht keine Arbeitspflicht. Die Krankheit verhindert daher rechtlich keine Arbeitsleistung. Das Zeitguthaben wird trotzdem abgebaut.
0: Danke, Christina. 16.23 Uhr und damit machen wir noch einen Blick auf die Straßen. Michi, wie schaut's aus?
2: Naja, liebe Anne, ich würde sagen, es wird ein bisschen besser. Ich möchte es nicht verschreien. Aber wir schauen zuerst nach Kärnten. Immer wieder Blockabfertigung gibt's da aktuell auf der Südautobahn Richtung Wien bei Parksattel vor dem Kalcherkugeltunnel. Grund dafür ist Überlastung, da kommt's jetzt immer wieder zu Verzögerungen. In Niederösterreich wird's besser auf der 1 Richtung Schwechat bei Rannersdorf, da ist die Unfallstelle geräumt. Ja, der Staub ist, der bis zum Tunnel Vösendorf gereicht hat, der löst sich jetzt langsam auf. In Tirol verliert ihr immer noch eine halbe Stunde auf der Fernpassstrecke Richtung Nassereit vor dem Grenztunnel Füssen und in Wien auf der Tangente Richtung Graz von Hirschstetten bis zum Knoten Prater Stau und eine halbe Stunde, zwar vor der Abfahrt zur A4. Generell der Verkehr Richtung Ungarn bzw. Budapest heute sehr, sehr stark, wahrscheinlich auch wegen dem bevorstehenden Formel-1-Wochenende in Ungarn. Wo es geht, gute und sichere Fahrt.
0: Danke, Michi.
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Die Toten Hosen, steh auf, wenn du am Boden bist, auf 88.6 heute am Freitag Nachmittag, mittlerweile schon langsam, aber sicher am Weg in Richtung Feierabend und damit bitte in Richtung Wochenende. Der 24. Juli heute, 16.35 Uhr und jetzt geht's weiter und zwar mit Bring Me The Horizon. Can You Feel My Heart? Das ist der Freitag auf 88.6.

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4: Ja, vor allem im Westen Österreichs, da ist heute Nachmittag jetzt weiterhin viel Sonne mit dabei. Aber, großes Aber, wenn man langsam aber sicher in Richtung Osten wandert, kommen da immer mehr Regenschauer mit dazu. Vor allem von Oberösterreich bis ins Burgenland und auch in der Steiermark. Da starten wir mit heute nass ins Wochenende. Alles in allem heute bei Temperaturen zwischen 20 und maximal 28 Grad. Morgen am Samstag, da wird es dann auch noch einmal sehr, sehr sonnig und wärmer bei 24 bis maximal 32 Grad. Wobei wir aber auch morgen stellenweise wieder mit Gewittern rechnen müssen. Und am Sonntag, da breiten sich die Regenschauer dann immer weiter aus. Außerdem kommt dann nicht mehr so viel die Sonne raus bei 30 Grad maximal. Es ist 16.53 Uhr und damit kommen wir zu den Nachrichten und zu Christina Adler.
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5: Die Regierung verhandelt weiter händeringend über die Reform der Wehrpflicht. Knackpunkt ist derzeit, wie mit dem Zivildienst umgegangen wird. Die ÖVP will ihn von 9 auf 12 Monate verlängern. SPÖ und NEOS lehnen das in dieser Form aber ab. Die Verhandlungen sollen auch am Wochenende weitergehen. Die Regierung hofft auf eine Einigung bis Montag. Dann soll die Reform präsentiert werden. Ob das gelingt, ist aber noch offen. Die Preise an den heimischen Zapfsäulen sind wieder einmal nach oben geschossen und haben vielerorts bereits die 2-Euro-Marke überschritten. Da ist auch die aktuell geltende Steuerentlastung von 0,8 Cent pro Liter kaum eine Hilfe, kritisiert der ÖMTC und fordert, dass die Mineralölsteuer noch stärker gesenkt wird. Sinkende Ölpreise werden außerdem oft nicht an die Autofahrer weitergegeben, kritisieren die Autofahrerclubs. Deshalb braucht es mehr Transparenz bei der Preisbildung. Wegen der großen Waldbrände hat Spaniens Regierung nun den Notstand ausgerufen. Damit können mehr Mittel im Kampf gegen die Feuer freigemacht werden. Mehr als 12.000 Menschen, vor allem im Großraum Madrid, mussten wegen der Brände schon ihre Häuser verlassen. Auch Frankreich kämpft aktuell gegen viele Waldbrände. Die Franzosen haben nun um Hilfe der EU gebeten und bekommen Unterstützung aus Kroatien, Portugal, Tschechien und der Slowakei.
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5: Mit einem starken Auftakt ist Österreichs Tourismus in die diesjährige Sommersaison gestartet. Im Mai und Juni hat es mehr als 22 Millionen Übernachtungen gegeben. Das sind um 1,5% mehr als im gleichen Zeitraum des Vorjahres. Besonders gerne verbringen Gäste aus Deutschland ihren Urlaub in Österreich, gefolgt von den Niederlanden, der Schweiz und Liechtenstein sowie den USA.
4: Danke, Christina. 16.55 Uhr ist es. Michi, wie schaut's aus auf den Straßen?
6: Wir starten diesmal in der Steiermark. An der neuen Pyrenautobahn Richtung Spielfeld, kurz vor Schachenwald. Unfall mit mehreren Fahrzeugen, Zeitverlust aktuell 25 Minuten. Ausweichen am besten über die B67, die Grazer Straße. Wir schauen nach Kärnten, da gibt's immer wieder Blockabfertigung auf der Südautobahn Richtung Wien. Bei Packsattel vor dem Kalker Kogeltunnel. Grund dafür ist Überlastung. Da kommt's immer wieder eben zu Blockabfertigung. In Niederösterreich, der Wolfgang hat sich bei uns gemeldet per WhatsApp. A4 Richtung Wien bei Parndorf. Bitte Vorsicht, da ist ein Fußgänger am Pannenstreifen unterwegs. Vielleicht hat er das schon verlassen, aber wenn nicht, bitte vorsichtig, wenn ihr da unterwegs seid. In Tirol immer noch 30 Minuten länger auf der Fernpassstrecke Richtung Nassereit bis zum Grenztunnel Füssen. Und in Wien weiterhin Stau auf der Tangente Richtung Graz von den Städten bis zum Knoten Prater. Ein Plus von 30 Minuten bis zur Abfahrt zur A4. Das war schon gesagt, wahrscheinlich auch der Grand Prix in Ungarn spielt da natürlich eine Rolle. Auch bei der nächsten Meldung spielt das sicher eine Rolle, und zwar eine Grenzwartezeit aus dem Burgenland. Nickelsdorf 20 Minuten Zeitverlust bei der Ausreise nach Ungarn. Wo es geht, gute und vor allem sichere Fahrt.
4: Danke, Michi.
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4: Ja, Punkt 17 Uhr und so klingt er. Euer Nachmittag heute am Freitag hier auf 88.6. Wir haben wieder einiges vor. Gleich reden wir ein bisschen drüber, was euch am 17. Oktober im schönen Innsbruck erwartet. Ja, jetzt starten wir aber erstmal rein. Und zwar mit Nickelback Someday direkt nach Ozzy Osbourne. Crazy Train.

0: mit Nickelback und Someday, langsam aber sicher schon am Weg in den Feierabend hier auf 88.6 und damit auch ins Wochenende heute am Freitag. Es ist 17.08 Uhr und ich meine, ich weiß ja nicht, wie es euch geht, aber wir werden ready.
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Whitesnake, here I go again auf 88.6 heute am Freitagnachmittag. Es ist 17.16 Uhr mittlerweile und morgen am Samstag, da ist es soweit. Da geht's richtig arg ab bei... Eagle vs. Shark und... Krautschädel. Die Rede ist natürlich vom legendären Rock am Schrott Festival. Unfassbar cool einfach nur. Und das absolute Highlight ist da die legendäre Pausenshow. Darf man wirklich nicht unterschätzen. Kleiner Spoiler, die Pyrotechnik, die steht bereit. Also seid bereit, morgen am Samstag am Rock am Schrott Festival. Und einen kleinen Vorgeschmack, den gibt's jetzt schon mit Krautschädel. Zeit zum Denker. Schönen Freitag.

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2: Ja, mit einem Mix aus Sonne, Wolken und auch Regen starten wir ins Wochenende heute. Vor allem in Vorarlberg, in Tirol, in Salzburg und auch teilweise in Kärnten wird es heute weiterhin sehr sonnig bleiben. Sonst müssen wir aber jetzt immer wieder mit Schauern rechnen. Heute bei Temperaturen zwischen 20 und maximal 28 Grad. Morgen am Samstag, da wird es dann eine Spur freundlicher und vor allem auch wärmer. Da gehen sich bis zu 32 Grad aus. Außerdem kommt mehr die Sonne raus. Wobei wir aber stellenweise auch wieder mit Regenschauern rechnen müssen, die uns dann bis Sonntag erhalten bleiben. Da wird es dann vor allem im Osten Österreichs ziemlich nass. Gewitter sind da außerdem mit dabei bei Temperaturen von maximal 30 Grad. Es ist 17.23 Uhr und damit kommen wir zu den Schlagzeilen und zu Christina Adler.
3: Die Regierung verhandelt weiter händeringend über die Reform der Wehrpflicht. Knackpunkt ist derzeit, wie mit dem Zivildienst umgegangen wird. Die ÖVP will ihn von 9 auf 12 Monate verlängern. SPÖ und NEOS lehnen das in dieser Form aber ab. Die Verhandlungen sollen auch am Wochenende weitergehen. Die Regierung hofft auf eine Einigung bis Montag. Dann soll die Reform präsentiert werden. Ob das gelingt, ist aber noch offen. Die Preise an den heimischen Zapfsäulen sind wieder einmal nach oben geschossen und haben vielerorts bereits die 2-Euro-Marke überschritten. Da ist auch die aktuell geltende Steuerentlastung von 0,8 Cent pro Liter kaum eine Hilfe, kritisiert der ÖMTC und fordert, dass die Mineralölsteuer noch stärker gesenkt wird. Sinkende Ölpreise werden außerdem oft nicht an die Autofahrer weitergegeben, kritisieren die Autofahrerclubs. Deshalb braucht es mehr Transparenz bei der Preisbildung.
2: Danke, Christina. 17.24 Uhr ist es und damit machen wir noch einen Blick auf die Straßen. Michi, schaut's mittlerweile schon besser aus?
4: Ich sage mal, naja, wir schauen zuerst wieder mal nach Oberösterreich. Da waren wir heute schon einige Male. Fast 5 Kilometer Stau gibt es aktuell auf der A25 der Linzer Autobahn beim Knoten Heid vor einer Baustelle. Aktueller Zeitverlust 1/4 Stunde. Also es haltet sich in Grenzen. Steiermark, A9-Pirn-Autobahn Richtung Spielfeld, kurz vor Schachenwald. Da gab es einen Unfall mit mehreren Fahrzeugen. Unfallstelle, die ist aber jetzt geräumt. Da soll's wieder weitergehen. In Kärnten, 20 Minuten Zeitverlust auf der Südautobahn Richtung Wien. Bei Parksattel vor dem Kalcherkogeltunnel wird der Verkehr wegen Überlastung immer wieder Block abgefertigt. In Niederösterreich, Tirol, Stau im Reiseverkehr und zwar auf der Fernpassstrecke B179 Richtung Deutschland vor dem Grenztunnel Füssen und immer noch Stau und Tuts in Wien auf der Tangente, aber auch da wird es besser Richtung Graz von Hirschstetten bis zum Knoten Prater. Nur mehr unter Anführungsstrichen ein Plus von 15 Minuten bis zur Abfahrt zur A4. Dann haben wir noch eine Grenzwartezeit, die kommt aus dem Burgenland. Grenzübergang Nickelsdorf, 20 Minuten verliert er bei der Ausreise nach Ungarn. Wo es geht, gute und sichere Fahrt.
2: Danke dir, Michi.
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0: so rockt. Der Freitagnachmittag hier auf 88.6, heute am 24. Juli. Aber Leute, kurze andere Frage. Wann wart ihr das letzte Mal im Zirkus? Ist schon länger her? Dann haben wir jetzt was für euch.
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1: Na, im Osten Österreichs sind jetzt schon einige Regenschauer mit dabei. Im Westen Österreichs, da schaut es ein bisschen anders aus, da ist jetzt noch viel die Sonne draußen. Vor allem von Oberösterreich bis ins Burgenland, in der Steiermark und auch teilweise in Wien. Ja, da starten wir heute eher nass ins Wochenende. Alles in allem heute bei Temperaturen zwischen 20 und maximal 28 Grad. Morgen am Samstag, da kommt noch einmal viel die Sonne raus und wärmer wird es auch bei bis zu 32 Grad. Wobei wir aber morgen auch stellenweise mit Gewittern rechnen müssen. Und am Sonntag, da gibt es dann sehr viele Gewitter und Regenschauer. Außerdem kommt nicht mehr so viel die Sonne raus, bei 30 Grad maximal. Es ist 17.53 Uhr und damit kommen wir zu den Nachrichten und zu Christina Adler.
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3: Ein Parteiausschluss aus der ÖVP kommt für den Wiener Wirtschaftskammerpräsidenten Walter Ruck immer näher. Der ÖVP-Ethikrat hat sich bereits getroffen und sich für Sanktionen bis hin zum Ausschluss aus der Partei ausgesprochen. Jetzt am Abend soll der Bundesparteivorstand darüber beraten, wie es mit Ruck weitergeht. Ihm wird Amtsmissbrauch und Sexismus vorgeworfen. Über seinen Sprecher hat Ruck die Anschuldigungen zurückgewiesen. Ein Donaukreuzfahrtschiff ist heute früh in Wien bei der Schleuse Freudenau gegen die Kaimauer und ein Schleusentor gekracht. Rund 200 Passagiere waren an Bord. 14 davon wurden verletzt, 6 mussten ins Spital gebracht werden. Schwerverletzte gab es aber nicht. Die Passagiere dürften durch die Erschütterung gestürzt sein, allerdings ist niemand über Bord gegangen. Weltweit leben Menschen immer länger, sind dabei aber auch länger krank. Das zeigt eine neue internationale Studie, die im Fachjournal The Lancet Public Health veröffentlicht wurde. In Österreich ist die Zeit, die Menschen mit gesundheitlichen Problemen leben, in den vergangenen Jahrzehnten von rund 10 auf fast 12 Jahre gestiegen. Laut den Forschern könnten viele Krankheiten aber durch einen gesünderen Lebensstil verhindert werden. Etwa mit Klassikern wie mehr Bewegung und gesunder Ernährung.
2: Die gute Nachricht zum Schluss.
3: Mit einem starken Auftakt ist Österreichs Tourismus in die diesjährige Sommersaison gestartet. Im Mai und Juni hat es mehr als 22 Millionen Übernachtungen gegeben. Das sind um 1,5% mehr als im gleichen Zeitraum des Vorjahres. Besonders gerne verbringen Gäste aus Deutschland ihren Urlaub in Österreich, gefolgt von den Niederlanden, der Schweiz und Liechtenstein sowie den USA.
1: Danke, Christina. 17.55 Uhr ist es und damit machen wir noch einen Blick auf die Straßen. Michi, bitte sag mir, dass es besser ausschaut.
4: Ja, das kann ich sagen. Es schaut wirklich besser aus Freitag. Juhu. Aber uns steht ein großes Sommerreiseverkehr-Wochenende bevor, morgen. Aber macht sich auch schon jetzt schon ein bisschen bemerkbar. Zum Beispiel gibt es 20 Minuten Zeitverlust in Kärnten auf der Südautobahn Richtung Wien bei Packsattel vor dem Kalkerkogeltunnel. Da wird der Verkehr wegen Überlastung immer wieder block abgefertigt. In Tirol halbe Stunde länger um Reiseverkehr auf der Fernpassstrecke Richtung Deutschland von Reute bis zum Grenztunnel Füssel verliert eine halbe Stunde. Und im Burgenland, ja, da sind sicher einige unterwegs zum Formel-1-Wochenende in Budapest. Vorm Grenzübergang Nickelsdorf wartet ihr eine halbe Stunde bei der Ausreise nach Ungarn. Wo es geht, gute und sichere Fahrt.
1: Danke dir, Michi.
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1: Ja, und auch heute starten wir wieder mit ihm rein in euren Feierabend. Euer 886 Rock Song. Immer Montag bis Freitag so gegen 18 Uhr. Und heute, da liefern wir euch nicht nur volle Motivation für euren Feierabend, nein, sondern bitte auch für den Start ins Wochenende. Heute zum letzten Mal zum Thema Metal. Darum geht es ja diese Woche in der 886 Rock'n'Roll Sommerschule. Und ich finde, der Vorschlag vom Erich, der passt da schon wie die Faust aufs Auge. Metallica dürfen da natürlich auf gar keinen Fall fehlen. Master of Puppets. Der René, der hatte aber auch eine geile Idee.

Bullet van Mavel. Bullet von Mavel, damit ich es rauskriege. Tears Don't Fall. Der Bernhard, der hat sich aber auch gemeldet. Und zwar mit... Manowar, Warriors of the World United, auch sensationell. Heute, da hat aber die Tanja eine Nummer vorgeschlagen. Ich finde, ja, die kann man euch nicht vorenthalten. So rockt euer Start in den Feierabend und heute auch ins Wochenende, jetzt mit Rammstein. Puppe, viel Spaß.

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Rammstein mit Puppe, das war er. Euer 88.6 Sixer Rock Song heute am Freitag und damit der letzte für diese Woche. Am Montag, da gibt es dann auch schon den nächsten, aber natürlich zu einem komplett neuen Thema. Woche 3 der 88.6 Rock'n'Roll Sommerschule kommt auf uns zu und ich bin jetzt schon so gespannt, was euch da zum Thema Soundtracks einfällt. Für heute würde ich jetzt aber erstmal sagen, Feierabend offiziell eröffnet. Jetzt mit Skillet. Monster.

Die Rolling Stones auf 88.6 Satisfaction. Der 24. Juli heute schon und das ist euer Feierabend heute am Freitag hier auf 88.6. Wir starten gemeinsam rein ins Wochenende, was mich natürlich arg freut. Und da habe ich jetzt eine Nummer mit dabei. Ich finde, das ist die perfekte Einstimmung auf euren Freitagabend. So rockt euer Start ins Wochenende jetzt mit Sum 41, The Hell Song. Let's rock.

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0: Kings of Leon Wanders mit Sex on Fire. Ja, so rockt der Freitagabend hier auf 88.6. Und ich hoffe wirklich, ihr habt euch schon angemeldet.
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0: 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Metallica jetzt auf 88.6. Black & Blue.

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14: Es ist gleich 19 Uhr schon und damit wünsche ich euch einen wunderschönen Abend heute am Freitag. Und damit kann man eigentlich schon sagen, Wochenende eröffnet, oder? Wir geben jetzt aber so oder so komplett Gas und das jetzt mit Fallout Boy. This ain't the scene, it's an arms race. Let's rock.

mit Linkin Park und Crawling durch euren Abend heute am Freitag. Es ist kurz nach 19 Uhr heute am Freitagabend, der 24. Juli. Und weiter geht's jetzt direkt mit einem absoluten Klassiker. Cream, jetzt auf 88.6. White Room.

mit Papa Roach durch euren Feierabend hier auf 88.6. Und damit machen wir einen Blick nach Österreich. Wir schauen zu JLP aus Wien. JLP, das sind die Geschwister Jelena und Luca. Nein, die teilen sich nicht nur den Nachnamen, sondern auch ihre große Leidenschaft, die Musik natürlich. Als JLP machen die gemeinsam sensationellen Rot-Weiß-Rock und ihre brandneue Single, die hören wir jetzt. So rockt Musik aus Österreich jetzt mit JLP. Point Break. Viel Spaß.

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zurück. Der Freitagabend auf 88.6 mit Billy Talent, Fallen Leaves. Wir hören uns morgen in der Früh wieder. Ab 6 Uhr bin ich da für euch mit am Start und ich freue mich wirklich, muss ich sagen. Ich habe da einiges vor mit euch, aber jetzt wünsche ich euch erstmal einen schönen Abend heute am Freitag und vor allem einen super schönen Start ins Wochenende. Von mir gibt es jetzt noch The Subways Queen und jetzt direkt aus dem neuen Album von The Who, bitte, das heute rausgekommen ist, The Who, Horseman.

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